0: 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Kennst du? Die Geschichte hinter diesem Song? 1988. Die 24-jährige Tracy Chapman sucht verzweifelt nach ihrem Durchbruch als Sängerin. Aber bisher sieht es kaum danach aus. Sie spielt gerade mal in Cafés vor kleinem Publikum. An einem kalten Tag im Februar bekommt sie plötzlich einen Anruf.
1: Hey, wir haben dich bei deinem Auftritt im Café gesehen. Hast du Lust, bei Nelson Mandelas Geburtstagsfeier zu singen?
0: Wenige Monate später steht Tracy Chapman ungläubig nicht mehr im Café, sondern aufgeregt auf der Bühne im Wembley-Stadion. Zusammen mit Phil Collins, Whitney Houston und Stevie Wonder. Zitternd spielt sie Talking About the Revolution. Das erste Mal vor einem Millionenpublikum. Es wird ihr Durchbruch als Weltstar.
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1: 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Kennst du die Geschichte hinter diesem Song? 1989. Für Phil Collins soll es eigentlich ein schöner Urlaub in Washington werden. Doch als er vor dem Weißen Haus steht, sieht er überall Obdachlose, die auf der Straße schlafen und um Essen betteln. Jeder, der an ihnen vorbeigeht, ignoriert sie. Diese Kluft zwischen Macht und Hilflosigkeit lässt Phil Collins nicht los. Zu Hause setzt er sich an sein Klavier und schreibt einen Song. Während andere leiden, ist es für uns wieder mal ein Tag im Paradies. 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
1: Im Studio Gisa Weber, schönen guten Morgen. Die Regierungschefs von Deutschland, Frankreich und Großbritannien, Merz, Macron und Starmer, unterstützen direkte Gespräche über eine Waffenruhe zwischen Kiew und Moskau. Das haben sie nach einem Treffen mit Präsident Zelensky in London erklärt. Er hatte Präsident Putin zuletzt ein persönliches Gespräch vorgeschlagen, Putin lehnte aber ab. Die Vorsitzende der Mittelstandsunion Konnemann warnt vor einer verpflichtenden Betriebsrente. Dem Handelsblatt sagte sie, das gefährde Investitionen, Arbeitsplätze und Wachstum. Zuvor hatte DGB-Chefin Fahimi die Pflicht zur betrieblichen Altersvorsorge ins Spiel gebracht. Cannabis am Steuer und dann einen schweren Unfall gebaut. Das soll in Zukunft auch in der Statistik landen. Das Bundesverkehrsministerium will am Freitag einen Gesetzentwurf in den Bundesrat einbringen. Damit soll geschaut werden, wie sich die Cannabis-Legalisierung auf die Verkehrssicherheit auswirkt. Der Iran hat erstmals seit Anfang April wieder Raketen auf Israel geschossen. Im Norden und im Zentrum des Landes gab es Luftalarm. Laut israelischem Militär konnten alle Raketen abgefangen werden. Teheran nannte den Beschuss eine Warnung. Israel hatte zuvor die libanesische Hauptstadt Beirut angegriffen. Tennisprofi Alexander Zverev hat die French Open gewonnen. Er setzte sich im Finale in Paris gegen Flavio Cobolli aus Italien in 5 Sätzen durch. Es war der erste Grand Slam-Titel für Zverev überhaupt und der erste für die deutschen Tennismänner seit dem Erfolg von Boris Becker 1996 bei den Australian Open.
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1: Im Studio Gisa Weber, schönen guten Morgen. Deutschland, Frankreich, Großbritannien und die Ukraine wollen die Bemühungen um eine Waffenruhe im Ukraine-Krieg wieder in Gang bringen. Nach Beratungen in London fordern sie Russland zu einem sofortigen Waffenstillstand auf. Danach sollen direkte Friedensverhandlungen zwischen Kiew und Moskau starten. Ausgangspunkt dafür soll die aktuelle Frontlinie sein. Die Lage in Nahost eskaliert erneut. Nachdem Israel Vororte von Beirut beschossen hat, feuerte der Iran erstmals seit Beginn der Waffenruhe wieder auf Ziele in Israel. Dem israelischen Militär zufolge konnten alle Raketen abgefangen werden. Als Reaktion griff Israel nun wieder den Iran an. Der DGB-Vorstoß zu einer verpflichtenden Betriebsrente kommt bei der Union nicht gut an. Die Vorsitzende der Mittelstandsunion Konnemann warnt im Handelsblatt davor, dass dadurch Investitionen, Arbeitsplätze und Wachstum gefährdet würden. Der Vorschlag sorge vor allem für neue Belastungen für die Betriebe. Tennisprofi Alexander Zverev hat die French Open gewonnen. Er setzte sich im Finale in Paris gegen Flavio Cobolli aus Italien in 5 Sätzen durch. Es war der erste Grand-Slam-Titel für Zverev überhaupt und der erste für die deutschen Tennismänner seit dem Erfolg von Boris Becker 1996 bei den Australian Open.
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1: Im Studio Gisa Weber, schönen guten Morgen. Deutschland, Frankreich, Großbritannien und die Ukraine wollen die Bemühungen um eine Waffenruhe im Ukraine-Krieg wieder in Gang bringen. Nach Beratungen in London fordern sie Russland zu einem sofortigen Waffenstillstand auf. Danach sollen direkte Friedensverhandlungen zwischen Kiew und Moskau starten. Ausgangspunkt dafür soll die aktuelle Frontlinie sein. Die Lage in Nahost eskaliert erneut. Nachdem Israel Vororte von Beirut beschossen hat, feuerte der Iran erstmals seit Beginn der Waffenruhe wieder auf Ziele in Israel. Dem israelischen Militär zufolge konnten alle Raketen abgefangen werden. Als Reaktion griff Israel nun wieder den Iran an. Der DGB-Vorstoß zu einer verpflichtenden Betriebsrente kommt bei der Union nicht gut an. Die Vorsitzende der Mittelstandsunion Konnemann warnt im Handelsblatt davor, dass dadurch Investitionen, Arbeitsplätze und Wachstum gefährdet würden. Der Vorschlag sorge vor allem für neue Belastungen für die Betriebe. Tennisprofi Alexander Zverev hat die French Open gewonnen. Er setzte sich im Finale in Paris gegen Flavio Cobolli aus Italien in 5 Sätzen durch. Es war der erste Grand-Slam-Titel für Zverev überhaupt und der erste für die deutschen Tennismänner seit dem Erfolg von Boris Becker 1996 bei den Australian Open.
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2: Willkommen zurück nach den Pfingstferien. Schön, dass ihr alle wieder da seid. Hier gibt's die meisten 80er, die meisten 90er, die meiste Musik. Jetzt Classic Rock von Queen.
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Collins von Queen. Der beste Freund von Gitarrist Brian May ist wohl seine Gitarre. Ja, der bucht wirklich immer für seine Gitarre im Flugzeug ein Erste-Klasse-Ticket. Die neue 107.7 ist hier. Bester Rock und Pop jetzt von Nickelback und When We Stand Together.

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0: 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Kennst du die Geschichte hinter diesem Song? 1989. Der junge Student Dean Cushman kommt aus Schweden zurück nach Hause in die USA. Er hatte ein paar tolle Partys in Schweden erlebt und ist Riesenfan von Roxette, einer Band, die außerhalb Schwedens noch niemand kennt. Deswegen hat er sich noch vor dem Abflug ihre Platte als Erinnerung gekauft. Und jetzt hat er nur ein Ziel. Er will die USA für Roxette begeistern. Also läuft er mit der Platte zu seinem Lieblingsradiosender und drückt dem Programmchef das Album in die Hand. Naja, sagt der Programmchef, also gut, wir können das ja mal spielen. Am nächsten Tag stehen die Telefone im Sender nicht mehr still. Die Hörer wollen wissen, was das für ein Song ist. Und so erobert The Look von Amerika aus die Welt. Als Roxette erfahren, wem sie ihren Erfolg zu verdanken haben, laden sie den Studenten nach Stockholm ein und er lernt seine Lieblingsband persönlich kennen. Roxette, The Look.
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Am vergangenen Freitag waren sie in Nordrhein-Westfalen. Roxette mit The Look. Die neue 107.7 ist hier. Willkommen zurück nach dem Wochenende. Besser Rock und Pop. Jetzt von Pink für euch. 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

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Die neue 107.7 hier, das war Elton John mit I'm Still Standing. Bester Rock und Pop, willkommen zurück nach den Pfingstferien.

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1: Alexander Zverev hat die French Open gewonnen und holt damit seinen ersten Grand Slam-Titel überhaupt. Eins unserer Themen jetzt. Es ist Montagmorgen, 5.30 Uhr.
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3: Schönen guten Morgen. Deutschland, Frankreich und Großbritannien wollen die Bemühungen um eine Waffenruhe im Ukraine-Krieg wieder in Gang bringen. Die Regierungschefs Merz, Macron und Starmer haben sich dazu mit dem ukrainischen Präsidenten Zelensky beraten. Sie fordern von Kreml-Chef Putin direkte Verhandlungen mit Kiew. Die Lage in Nahost eskaliert erneut. Nachdem Israel Vororte von Beirut beschossen hat, feuerte der Iran erstmals seit Beginn der Waffenruhe wieder auf Ziele in Israel. Dem israelischen Militär zufolge konnten alle Raketen abgefangen werden. Als Reaktion flog Israel nun wieder Angriffe auf den Iran. Der DGB-Vorstoß zu einer verpflichtenden Betriebsrente kommt bei der Union nicht gut an. Die Vorsitzende der Mittelstandsunion Konnemann warnte im Handelsblatt vor neuen Belastungen für die Betriebe. Das gefährde Investitionen, Arbeitsplätze und Wachstum. Der Countdown zur Fußball-WM läuft. Heute bezieht die deutsche Fußballnationalmannschaft ihr Teamquartier im US-Bundesstaat North Carolina. Der deutsche Handel hofft wieder auf viel Umsatz zum Turnier. Bei der Heim-EM vor zwei Jahren waren es 3,8 Milliarden Euro. Tennisprofi Alexander Zverev hat seinen ersten Grand-Slam-Titel gewonnen. Im Finale der French Open bezwang er den Italiener Flavio Cobolli. Zverev erkämpfte sich in Paris in 5 Sätzen den Titel. Es ist auch der erste Männer-Grand-Slam-Titel für einen Deutschen seit 30 Jahren.
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1: Schönen guten Morgen. Hier ist das Wetter für uns in Baden-Württemberg. In Stuttgart-Weil im Dorf messen wir aktuell 12 Grad. In Föhringen im Kreis Rottweil 10 und bei euch in Heilbronn 11 Grad. Heute unbedingt nochmal die Sonne und die warmen Temperaturen genießen. Morgen geht es dann nämlich 10 Grad runter und wird nass. Die Schafskälte lässt grüßen. 2 Minuten nach 17:30, die neue 107.7 Verkehrsservice mit einer Meldung von der A6 Mannheim Richtung Heilbronn zwischen Bad Rappenau und dem Rastplatz Wart. Hier läuft eine Unfallaufnahme. Mittlere und linke Spur sind gesperrt. Der Verkehr wird an der Unfallstelle vorbeigeführt. Im Moment staut sich so über 1 Kilometer, aber das wird jetzt bestimmt noch mehr. Wenn ihr Staus oder Blitzer seht, gerne kostenlos melden. 0800 24 7 107 7. Gute Fahrt.
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1: Baden-Württembergs rockigste Morning Show ist hier. Wir haben die meisten 80er, die meisten 90er, die meiste Musik. Jetzt von Bonnie Tyler und Holding Out for Hero. Wunderschönen guten Morgen.
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Tyler feiert ihren 75. Geburtstag heute leider im Krankenhaus, aber laut Management ist sie ja auf dem Weg der Besserung. Die neue 107.7 ist hier. Bester Rock und Pop für euren Montagmorgen. Jetzt mit Ozzy Osbourne und Dreamer.

Guano Apes waren 2024 das letzte Mal bei Rock am Ring dabei. Die neue 107.7 hier. Mit lieben Grüßen an alle, die bei Rock am Ring dieses Jahr dabei waren. Ich hoffe, ihr hattet ein geiles Wochenende. Bester Rock und Pop jetzt für euch mit The Police und Every Breath You Take. Startet gut rein in die neue Woche.

0: 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Kennst du die Geschichte hinter diesem Song? Es ist 1977. Punkrock-Künstlerin Patti Smith sitzt in ihrer Wohnung in New York und wartet auf den Anruf ihres Freundes. Er lebt in Michigan und beide haben kein Geld. Deswegen telefonieren sie nachts, wenn Ferngespräche billig sind. Zum Zeitvertreib hört sich Patti ein Tape an, das Rocksänger und Kumpel Bruce Springsteen ihr gegeben hat. Er selbst kommt mit dem Song darauf nicht weiter. Patti hört zu, immer wieder, und beschreibt, was sie fühlt.
1: Liebe ist ein Klingeln, ein Anruf in der Nacht. 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
0: Als ihr Freund Stunden später anruft, ist der Song fertig. Because the Night ist heute bester Rock und Pop.
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Ja, ihr hört richtig. Wir sind auch nach den Pfingstferien noch der Sender mit der geilen Musik. Die neue 107.7 ist hier. Bester Rock und Pop. Jetzt fordern Don Henley und The Boys of Summer. Startet wieder gut rein.

Es ist kurz vor sechs. Kurz vor sechs. Hier ist die neue 107.7 mit dem epischen guten Morgen Rocksong.

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4: Falls ihr diese Woche zum Hausarzt müsst, könnte das länger dauern. Unser Top-Thema jetzt. Es ist Montagmorgen, 6 Uhr.
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6: Guten Morgen. Hausärzte in Baden-Württemberg starten eine Protestwoche gegen die Sparpläne der Bundesregierung. In vielen Praxen bleibt ab heute jeder zweite Platz im Wartezimmer symbolisch frei. Der Hausärzteverband kritisiert damit die geplanten Kürzungen bei der Vergütung und warnt vor zusätzlichen Belastungen für die Praxen. Die Bundesregierung will mit einem Sparpaket die gesetzlichen Krankenkassen entlasten und steigende Beiträge begrenzen. Die Union wehrt sich gegen die Idee einer verpflichtenden Betriebsrente. Sie würde Betriebe belasten und Investitionen, Arbeitsplätze und Wachstum gefährden, meint die Vorsitzende der Mittelstandsunion Konnemann. Der Deutsche Gewerkschaftsbund und SPD-Fraktionschef Miersch argumentieren dagegen.
7: Das ist ein Vorschlag, der meines Erachtens in die richtige Richtung geht. Aber ein Punkt muss man immer wieder sagen. Die gesetzliche Rente ist die Basis, ist die Grundlage für alles. Man kann daneben nicht willkürlich andere Dinge anschaffen, weil das wird nicht funktionieren am Ende.
6: Und jetzt weitere Meldungen in Kürze. Deutschland, Frankreich und Großbritannien nehmen einen neuen Anlauf, Frieden in der Ukraine zu stiften. Zusammen mit dem Land haben sie den russischen Präsidenten Putin zu einer Waffenruhe und Verhandlungen aufgerufen. Ausgangspunkt soll die jetzige Frontlinie sein. Israel hat erneut Ziele im Iran angegriffen. In Teheran waren Explosionen zu hören. Es war ein Vergeltungsschlag für iranische Angriffe auf Israel, die wiederum auf israelische Angriffe im Libanon gefolgt waren. Eigentlich hatten die USA gerade eine Waffenruhe verkündet. Und gute Nachrichten vom Tennis. Alex Zverev hat die French Open gewonnen. Er setzte sich am Abend in 5 Sätzen gegen Flavio Cobolli aus Italien durch. Es ist der erste Grand Slam-Titel für Zverev und der erste für die deutschen Tennismänner seit dem Erfolg von Boris Becker in Australien 96.
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4: Schönen guten Morgen. Hier ist das Wetter für uns in Baden-Württemberg. Heute ist es nochmal warm und teils auch sonnig. Aber schon ab Abend schlägt dann die sogenannte Schafskälte voll zu. Ab morgen dann 10 Grad weniger und auch nass. In Rechberghausen im Kreis Köpping bekommen wir heute nochmal 26 Grad. In Ludwigsburg 27 und bei euch in Rottweil 25 Grad. 3:06, die neue 107.7 Verkehrsservice. Noch kommt er richtig gut durch. Ich habe nur eine Meldung von der B27 in Bietigheim-Bissingen. Zwischen Bietigheim-Bissingen und der Karmgarn-Spinnerei stockender Verkehr. Außerdem Blitzer im Ostalbkreis am Ortsausgang Lauterstein-Nenningen Richtung Degenfeld. Da dürft ihr 30 fahren. Eure Staus, eure Blitzer, immer kostenlos. 0800 24 7 107.7. Gute Fahrt!
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4: Schön, dass ihr alle nach den Pfingstferien wieder da seid. Nikolaus ist jetzt leider krank. Hier gibt's die meisten 80er und 90er für euch. Jetzt von Bon Jovi. Ich bin Hannah. Guten Morgen, ihr Lieben.
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Willkommen zurück nach den Pfingstferien, willkommen zurück nach dem Wochenende und willkommen zurück nach Rock am Ring. Dieses Jahr sind Linkin Park ja jetzt endlich aufgetreten. Wahnsinns emotionaler Auftritt. Und am Schluss haben sie sogar sich noch auf Deutsch bedankt und gesagt, wir lieben Deutschland und wir lieben euch alle. Und hier sind sie jetzt quasi als kleine Zugabe für euch. Hier sind Linkin Park.

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Gestern Abend kam der Sandmann für eure Kinder. Und heute Morgen kommt der Sandmann für euch. Enter Sandman. Das ist bester Rock und Pop für euch am Montagmorgen. Ihr hört die neue 107.7 und wir sagen Glückwunsch Alexander Zverev. Gestern die French Open gewonnen, sein erster Grand Slam Titel und damit auch der erste seit 30 Jahren, seit Boris Becker

mit einer Hymne für Afrika geht's rein in den Montagmorgen. Das waren Toto mit Afrika bei der 977. Bester Rock und Pop jetzt für euch von Joe Cocker und Summer in the City. Wobei ab spätestens morgen ist bei uns nichts mehr mit Summer in the City. Die Schafskälte kommt und damit auch ein Temperatursturz von über 10 Grad. Genießt das Wetter heute nochmal. Schön.

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9: Wenn ihr diese Woche zum Hausarzt müsst, kann es passieren, dass ihr im Wartezimmer stehen müsst. Eins unserer Themen jetzt. Es ist Montagmorgen, 6.30 Uhr.
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11: Guten Morgen. Hausärzte in Baden-Württemberg starten eine Protestwoche gegen die Sparpläne der Bundesregierung. In vielen Praxen bleibt ab heute jeder zweite Platz im Wartezimmer symbolisch frei. Der Hausärzteverband kritisiert damit die geplanten Kürzungen bei der Vergütung und warnt vor zusätzlichen Belastungen für die Praxen. Die Bundesregierung will mit einem Sparpaket die gesetzlichen Krankenkassen entlasten und steigende Beiträge begrenzen. Die Union wehrt sich gegen die Idee einer verpflichtenden Betriebsrente. Sie würde Betriebe belasten und Investitionen, Jobs und Wachstum gefährden, meint die Vorsitzende der Mittelstandsunion Konnemann. Der Deutsche Gewerkschaftsbund und SPD-Fraktionschef Miersch argumentieren dagegen.
12: Das ist ein Vorschlag, der meines Erachtens in die richtige Richtung geht. Aber ein Punkt muss man immer wieder sagen. Die gesetzliche Rente ist die Basis, ist die Grundlage für alles. Man kann daneben nicht willkürlich andere Dinge anschaffen, weil das wird nicht funktionieren am Ende.
11: Und jetzt weitere Meldungen in Kürze. Israel hat erneut Ziele im Iran angegriffen. In Teheran waren Explosionen zu hören. Es war ein Vergeltungsschlag für iranische Angriffe auf Israel, die wiederum auf israelische Angriffe im Libanon gefolgt waren. Eigentlich hatten die USA gerade eine Waffenruhe verkündet. Die CDU im Erzgebirge feiert einen Sieg über die dortigen Rechtsextremen. Der CDU-Kandidat hat die OB-Wahl in Aue Bad Schlema gewonnen. Im ersten Wahlgang hatte ein früherer NPD-Funktionär der rechtsextremen Freien Sachsen vorn gelegen. Und ein Feueralarm hat am Abend den Münchner Flughafen lahmgelegt. Der Betrieb musste für 2 Stunden eingestellt werden. Schuld war ein Defekt an der Lüftungsanlage. Mehrere Flüge wurden nach Stuttgart umgeleitet. Mittlerweile arbeitet der Münchner Airport wieder regulär. Alexander Zverev hat die French Open gewonnen. Er setzte sich am Abend gegen Flavio Cobolli aus Italien durch. Es ist der erste Grand-Slam-Titel für Zverev und der erste für die deutschen Tennismänner seit dem Erfolg von Boris Becker in Australien 96.
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9: Guten Morgen, hier ist das Wetter für uns in Baden-Württemberg. In Gerlingen im Kreis Ludwigsburg messen wir aktuell 12 Grad, in Reutlingen 10 und in Wasseraching im Ostalbkreis sogar nur 9 Grad. Ja, heute bekommen wir jetzt erst noch mal ein bisschen Sonne, später kann es dann aber schon regnen. Maximal 28 Grad sind noch mal drin, ab morgen dann aber erstmal unbeständig und auch kühl. 2 Minuten nach 6:30, die neue 107.7 Verkehrsservice. Wir schauen zu euch auf die A81 Heilbronn Richtung Stuttgart. Hier beginnt es sich jetzt wieder zu stauen zwischen Feuerbach und dem Dreieck Leonberg. Außerdem stockender Verkehr auf der B27 in Bietigheim-Bissingen zwischen der Kammgarn-Spinnerei und der Karl-May-Allee. Und wegen eines Stromausfalls in Reutlingen, Betzingen, Obenhausen, Wannweil und Kirchentellinsfurt fallen derzeit dort auch viele Ampeln aus. Stellt euch deswegen vor allem in der Reutlinger Innenstadt auf Behinderungen ein. Und lasst euch nicht blitzen, im Ostalbkreis, am Ortsausgang Lauterstein-Nenningen Richtung Degenfeld, da dürft ihr 30 fahren. Eure Staus, eure Blitzer, immer kostenlos. 0800 24 7 1077. 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
9: Kurz nach 6:30, guten Morgen. Willkommen zurück nach den Pfingstferien. Nikolaus ist jetzt zwar krank, aber die meisten Büros in Baden-Württemberg werden ab heute wieder voll besetzt sein. Und auch die Schule in Baden-Württemberg startet ja wieder. Und da habe ich eine schöne passende Frage gefunden. Warum heißt denn Gymnasium eigentlich Gymnasium? Also auf was geht der Begriff zurück? Ursprünglich war das Gymnasium A ein Ort, an dem man nackt ist, oder B, ein Ort, an dem man müde ist, oder C, ein Ort, an dem man satt ist. Eins davon stimmt wirklich. Jetzt anrufen und mitraten. 0800 24 7 1077. Wer uns die richtige Antwort sagen kann, bekommt unsere heiß begehrte Klugscheißertasse. Ursprünglich war das Gymnasium A ein Ort, an dem man nackt ist, B ein Ort, an dem man müde ist, oder C ein Ort, an dem man satt ist. Die neue 107.7 hier. Klugscheißer werden und eure Kinder beeindrucken. Schön Schulstart in Baden-Württemberg. Bester Rock und Pop jetzt von den Hooters und Johnny B.

Family hat die Hooters zu diesem Song inspiriert. Kein Witz. Die neue 107.7 hier. Johnny B. Beste Rock und Pop für euren Montagmorgen. Jetzt mit Roxette. Kommt gut rein in die neue Woche.

0: Ich hoffe, eure Kinder werden nicht nachhaltig beeinflusst von unserer heutigen Klugscheißerfrage. Es ist jetzt 7:15.
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0: Baden-Württemberg ist zurück im Alltag. Die Pfingstferien sind vorbei. Ab heute wird die Schulbank wieder gedrückt. Auch in den 450 Gymnasien in Baden-Württemberg. Irgendwie doch ein komisches Wort, Gymnasium, oder? Grundschule, Hauptschule, Realschule leuchtet alles ein. Aber Gymnasium? Worauf geht denn der Begriff eigentlich zurück? Ursprünglich war das Gymnasium A ein Ort, an dem man nackt ist. Oder B ein Ort, an dem man müde ist. Oder C ein Ort, an dem er satt ist. 0800 24 700 77. Hanna ist hier. Wen habe ich denn dran?
2: Aldona ist hier dran.
0: Hallo, guten Morgen. Aldona, habe ich das richtig verstanden?
2: Ja, genau.
0: Woher kommt der Name?
2: Aus Polen.
0: Aus Polen, okay. Und du bist heute wieder auch bei der Arbeit oder hast du eh keinen Urlaub gehabt?
2: Doch, doch. Also Ferien sind vorbei und ja jetzt
0: geht's wieder los.
2: Fängt alles wieder an. Aber mich hat eigentlich schon der Mut verlassen. Also.
0: Was? Auf keinen Fall. Sag mir jetzt einfach deinen Lösungsvorschlag.
2: Also A wäre mein Lösungsvorschlag. Die waren nackt. Ich weiß nicht. Ich habe es irgendwo aufgeschnappt. Ich glaube in der Schule sogar.
0: Wie passend. Und warum sollte dich der Mut verlassen? Es ist richtig. Klugscheißertasse geht zu dir. Und deswegen habe ich auch gefragt, woher dein Name kommt, weil Gymnasium ist ein altgriechisches Wort und das war eben ein Ort, an dem man ursprünglich nackt war. Hat natürlich auch was mit den griechischen Athleten, mit Olympia und so weiter zu tun, wo sie am Anfang eben nur spärlich bekleidet waren oder sogar nackt und dann aus dem normalen Sport in Anführungszeichen wurde quasi Denksport, dann Schulen und so weiter und deswegen Gymnasium, ein Ort, wo man nackt ist.
2: Wenn es so warm wäre wie in Griechenland, dann wäre es auch okay.
0: Kein Problem, genau. Also, dann starte gut rein in die neue Woche und zurück in den Alltag und Klugscheißertasse ist unterwegs zu dir.
2: Ja, super, perfekt.

euren Montagmorgen in der Hoffnung, dass ihr gesund seid, weil nachdem er jetzt im Urlaub war, ist Nikolaus jetzt leider krank. Die neue 107.7 ist hier, Baden-Württembergs rockigste Morningshow mit Hanna. Startet ihr gesund und fit in die neue Woche. Guten Morgen.

Es ist kurz vor sieben. 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

0: Ich wünsche euch einen guten Start nach den Pfingstferien. Die neue 107.7 ist hier. Schön, dass ihr alle wieder da seid.
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0: In vielen Praxen bleibt ab heute jeder zweite Platz im Wartezimmer symbolisch frei. Der Hausärzteverband kritisiert damit die geplanten Kürzungen bei der Vergütung und warnt vor zusätzlichen Belastungen für die Praxen. Die Bundesregierung will mit einem Sparpaket die gesetzlichen Krankenkassen entlasten und steigende Beiträge begrenzen. Die Union wehrt sich gegen die Idee einer verpflichtenden Betriebsrente. Sie würde Betriebe belasten und Investitionen, Jobs und Wachstum gefährden, meint die Vorsitzende der Mittelstandsunion Konnemann. Der Deutsche Gewerkschaftsbund und SPD-Fraktionschef Miersch argumentieren dagegen.
1: Das ist ein Vorschlag, der meines Erachtens in die richtige Richtung geht. Aber ein Punkt muss man immer wieder sagen. Die gesetzliche Rente ist die Basis, ist die Grundlage für alles. Man kann daneben nicht willkürlich andere Dinge anschaffen, weil das wird nicht funktionieren am Ende.
0: Und jetzt weitere Meldungen in Kürze. Israel hat erneut Ziele im Iran angegriffen. In Teheran waren Explosionen zu hören. Es war ein Vergeltungsschlag für iranische Angriffe auf Israel, die wiederum auf israelische Angriffe im Libanon gefolgt waren. Eigentlich hatten die USA gerade eine Waffenruhe verkündet. Die CDU im Erzgebirge feiert einen Sieg über die dortigen Rechtsextremen. Der CDU-Kandidat hat die OB-Wahl in Aue Bad Schlema gewonnen. Im ersten Wahlgang hatte ein früherer NPD-Funktionär der rechtsextremen Freien Sachsen vorn gelegen. Und ein Feueralarm hat am Abend den Münchner Flughafen lahmgelegt. Der Betrieb musste für 2 Stunden eingestellt werden. Schuld war ein Defekt an der Lüftungsanlage. Mehrere Flüge wurden nach Stuttgart umgeleitet. Mittlerweile arbeitet der Münchner Airport wieder regulär. Alexander Zverev hat die French Open gewonnen. Er setzte sich am Abend gegen Flavio Cobolli aus Italien durch. Es ist der erste Grand Slam-Titel für Zverev und der erste für die deutschen Tennismänner seit dem Erfolg von Boris Becker in Australien 96.
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3: Guten Morgen, hier ist das Wetter für uns in Baden-Württemberg. Die Schafskälte lässt grüßen. Heute erst nochmal oft sonnig und auch warm. Ab den Abend dann aber Regen und morgen ganze 10 Grad weniger. In Karlsruhe bekommen wir heute nochmal 26 Grad. Ebenso bei euch in Großbettlingen im Kreis Esslingen und in Tübingen 25 Grad maximal. Nöttinger Maientag. 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
4: 3:07, die neue 107.7 Verkehrsservice. Die Pfingstferien sind vorbei und die Straßen sind zack auch wieder voll. Die dicksten Probleme haben wir auf der A81 Heilbronn Richtung Stuttgart zwischen Zuffenhausen und im Dreieck Leonberg im Baustellenbereich jetzt 4 Kilometer Stau. A81 Singen Richtung Stuttgart zwischen Böblingen-Hulb und Sindelfingen-Ost 5 Kilometer Stau im Baustellenbereich. Und auf der B14 Backnang Richtung Stuttgart auch wieder zwischen dem Teiler B14, B29 und Fellbach Süd stockender Verkehr. Außerdem gibt es einen Stromausfall in Reutlingen, Betzingen, Obenhausen, Wannweil und Kirchentellensfurt. Deswegen fallen dort gerade auch viele Ampeln aus. Stellt euch vor allem in der Reutlinger Innenstadt deswegen auf Behinderungen ein. Eure Staus, eure Blitzer immer kostenlos. 0800 24 7 1077. 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
4: Baden-Württemberg ist wieder vereint. Ich hoffe, ihr hattet einen schönen Urlaub. Auch nach den Pfingstferien haben wir die meisten 80er und 90er für euch. Jetzt Queen zusammen mit David Bowie. Ich bin Hanna. Hi!
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kann richtig hören, wie David Bowie und Freddie Mercury sich versucht haben zu überbieten. Under Pressure, das waren Queen zusammen mit David Bowie. Hier ist die neue 107.7. Bester Rock und Pop für euch.

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Wunderbar, schonungslos, ehrlich, rotzig und selbstbewusst. Meredith Brooks mit Bitch bei der 977. Sie wollte mit dem Song ja mit den gesellschaftlichen Rollenklischees von Frauen aufräumen. Und das passt eigentlich auch ganz gut heute, weil ab heute sind Unternehmen gesetzlich verpflichtet, in Stellenanzeigen konkrete Gehaltsangaben zu machen und auch, ob es da Unterschiede zwischen Männern und Frauen gibt. Schönen Montag euch. Startet wieder gut rein in den Alltag. Ich habe besten Rock und Pop für euch. Jetzt von Ultravox und Dancing with Tears in My Eyes.

Gute neue Woche euch. Willkommen zurück nach den Pfingstferien, willkommen zurück nach dem Wochenende und willkommen zurück nach Rock am Ring und Rock im Park. Für alle, die mit dabei waren, beim typischen Schmuddel-Festival-Wetter habe ich jetzt noch mal ein bisschen Live-Musik zur Erinnerung an das geniale Wochenende. Hier sind Opus mit Life is Life. Bester Rock und Pop, die neue 107.7 hier.

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7: Wenn ihr diese Woche zum Hausarzt müsst, kann es passieren, dass ihr im Wartezimmer stehen müsst. Eins unserer Themen jetzt. Es ist Montagmorgen, 7.30 Uhr.
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9: Guten Morgen. Erstmals seit Beginn der Waffenruhe im April haben sich Iran und Israel wieder mit Raketen beschossen. Der Iran begründet das mit seiner Ansicht nach wiederholten Verstößen Israels gegen die Waffenruhe im Libanon. Das Land hatte Vororte der libanesischen Hauptstadt Beirut angegriffen. Auch Israel betrachtet seine Schläge als Vergeltung. Betroffen seien militärische Einrichtungen, erklärte die Armee am Morgen. Fast jedes Jahr sind in Deutschland irgendwo Landtagswahlen. Das kann die politische Arbeit bremsen, weil ständig Wahlkampf ist, sagt Bundestagsvizepräsident Nuripur. Er hat vorgeschlagen, alle Wahlen auf einen Tag zu legen. Mehrere Ministerpräsidenten lehnen das aber ab. Einen Überblick hat Kollege Ronny Thora.
10: Die Politik ist gefangen in einem ewigen Wahlkampf, findet Bundestagsvizepräsident Nuripur. Deshalb will er alle Landtagswahlen auf einen Tag legen. Mehrere Ministerpräsidenten aus Thüringen, dem Saarland, aus Rheinland-Pfalz und Sachsen sagen dazu allerdings nein. Sie fürchten, dass die Landtagswahlen so zu einer Großabstimmung über die Politik der Bundesregierung werden. Das dränge Landespolitik in den Hintergrund. Außerdem fürchten manche Ministerpräsidenten, dass sich die Mehrheiten zwischen den Ländern angleichen würden. Das könne das Gleichgewicht zwischen Bund und Ländern beeinträchtigen.
9: Und jetzt weitere Meldungen in Kürze. Hausärzte in Baden-Württemberg protestieren gegen die Sparpläne der Bundesregierung. In vielen Praxen bleibt diese Woche symbolisch jeder zweite Wartezimmerplatz frei. Der Hausärzteverband warnt vor einer schlechteren Versorgung durch die Sparpläne. Teile von Reutlingen sowie Wannweil und Kirchentell in Furt sind weiter ohne Strom. Schuld ist ein mittlerweile gelöschter Brand in einem Reutlinger Umspannwerk. Der Ausfall kann noch bis in den Vormittag dauern. Telefon und Internet funktionieren eingeschränkt. Und News vom Tennis. Alexander Zverev hat die French Open gewonnen. Er hat sich am Abend in einem 5-Satz-Krimi gegen den Italiener Flavio Cobolli durchgesetzt. Zverev ist der erste deutsche Grand-Slam-Sieger seit Boris Becker in Australien 96.
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7: Guten Morgen, hier ist das Wetter für uns in Baden-Württemberg. In Stuttgart-Sillenbuch messen wir aktuell 12 Grad. Ebenso bei euch in Dunningen im Kreis Rottweil und in Leingarten im Kreis Heilbronn sind es 13 Grad. Heute unbedingt nochmal die Sonne und die warmen Temperaturen genießen. Morgen geht es dann nämlich 10 Grad runter und es wird auch nass. Die Schafskälte lässt grüßen. 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Willkommen zurück, liebe Autofahrer, nach den Pfingstferien. Und kaum seid ihr alle wieder da, staut sich's auch wieder an den üblichen Stellen. Wir schauen zu euch auf die A81 Singen Richtung Stuttgart zwischen Böblingen-Hulb und Sindelfingen-Ost. 5 Kilometer Stau im Baustellenbereich. A81 Heilbronn Richtung Stuttgart zwischen Zuffenhausen und im Dreieck Leonberg. 7 Kilometer Stau an der Baustelle. Und B14 Backnang Richtung Stuttgart zwischen Teiler B14, B29 und Fellbach Süd auch stockender Verkehr. Außerdem habt ihr das gerade in Nachrichten gehört, es gab gibt einen Stromausfall in Reutlingen, Betzingen, Obenhausen, Wannweiler und Kirchentellensfurt und deswegen fallen dort jetzt auch viele Ampeln aus. Stellt euch deswegen auf Behinderungen vor allem in der Reutlinger Innenstadt ein. 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
7: Guten Morgen. Wir haben die meisten 80er, die meisten 90er, die meiste Musik. Jetzt Classic Rock von Whitesnake. Baden-Württembergs Rockix im Morning Show hier. Ich bin Hannah. Gute neue Woche euch.
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Gleich 7:50. Schönen guten Morgen. Die Pfingstferien sind Vergangenheit und auch Rock am Ring. Die neue 107.7 hier, nur eine halbe Stunde nachdem Linkin Park am Freitag fertig waren, waren diese Jungs hier dran. Limp Bizkit, was teilweise zu Gedränge zwischen den Bühnen geführt hat. Aber zu ihrem größten Erfolg waren dann alle da. 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

0: Baden-Württembergs rockigste Morningshow ist hier. Ich bin Hannah. Eigentlich wollte Nikolaus heute jetzt nach den Pfingstferien auch wieder kommen, aber jetzt liegt er leider krank im Bett. Liebe Grüße von ihm. Aber er ist natürlich wie immer bereit für uns. Hier ist unser Jens aus Eisling im Kreis Göppingen.
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2: Morgen, meine Liebe, grüß dich.
0: Hi Jens.
2: Aus diesem wundervollen Wochenende kommen wir raus, aber es folgt die Schafskälte. Oh Gott, da waren wir gerade irgendwie wieder so im Aufsteigen. Da ist das immer so fies im Juni, dass man sagt, weißt du, jetzt geht's gerade so richtig los. 10 Grad weniger, das braucht doch Gott
0: nicht mehr. Das ist echt krass. Von heute auf morgen, das ist wirklich dieser Temperatursturz, der ist wirklich krass, aber... Du hast schon gesagt, Schafskälte, sagt man ja da dazu, beginnt heute und passt ja auch wieder wie Faust aufs Auge. Und ich war am Wochenende mit meinem Sohn im Biergarten oder im Restaurant Kompf in Jettenburg im Kreis Tübingen, okay, falls das jemand kennt. Ganz toller Biergarten mit eben auch so einem kleinen Gehege dabei, wo Ziegen und Schafe drin sind. Und da waren auch Schafe, die eben noch nicht geschoren wurde. Und ich habe die mit meinem Sohn gestreichelt und habe gedacht, am Wochenende ja schönes Wetter, warm gewesen, ja um Gottes Willen, ihr armen Tiere, die hatten ein Pelz drauf. Wirklich, ich glaube, die haben gar nicht gespürt, dass wir sie gestreichelt haben, weil da so viel Wolle dazwischen war. Aber wenn ich die Temperaturen morgen sehe, dann weiß ich, warum diese armen Tierchen noch nicht geschoren worden sind.
2: Hoffentlich lässt der Bauer sie noch ein paar Tage mit dem Pelz rumlaufen, wenn es jetzt so kalt wird. Also wir bräuchten es nicht. Ich kann mir so schnell meinen Pelz auch nicht wachsen lassen.
0: Nee.
2: Ganz ehrlich, ich bin Sonnenmensch. Das heißt, ich freue mich dann, wenn das wieder rum ist.
0: Absolut. Morgen auf jeden Fall einstellig, wenn wir uns wieder hören.
2: Oh Gott, das macht richtig Laune. Okay, dann kommt mal alle gut durch. Bis morgen, 7:45.
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8, die neue 107.7 hier. Joan Chet sollte eigentlich Vorbild für alle Frauen sein, weil sie hat sich nie vorschreiben lassen, wie eine Frau zu sein hat. Schon gar nicht in der männerdominierenden Rock'n'Roll-Welt. Hier ist sie mit I Love Rock'n'Roll.

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0: Ich wünsche euch einen guten Start nach den Pfingstferien. 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Schön, dass ihr alle wieder da seid.
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0: Grüße nach Reutlingen. Falls eure Kaffeemaschine nicht tut, ein Stromausfall ist schuld. Unser Top-Thema jetzt. Es ist Montagmorgen, 8 Uhr.
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6: Guten Morgen.

0: Im April haben sich Iran und Israel wieder mit Raketen beschossen. Der Iran begründet das mit wiederholten Verstößen Israels gegen die Waffenruhe im Libanon. Auch Israel betrachtet seine Schläge als Vergeltung. Zuletzt hat die israelische Luftwaffe eine Anlage der Öl- und Gasindustrie in der Hafenstadt Mashhad im Südwest-Iran angegriffen. Der Iran selbst hatte zuvor Israel mehrfach mit Raketen beschossen. Und jetzt weitere Meldungen in Kürze. Zwei wichtige Wahlen in Osteuropa sind pro-westlich ausgegangen. Die Menschen in Armenien und im Kosovo haben ihre jeweiligen Regierungen den Rücken gestärkt. In beiden Ländern gilt dies als richtungsweisend für die Beziehungen zu Europa und Russland. Nach dem Einsturz eines Hauses im sächsischen Görlitz sind zwei Männer festgenommen worden. Sie sollen bereits als Metalldiebe aufgefallen sein und in dem betreffenden Haus Rohrleitungen beschädigt haben. Beide sitzen bereits wegen anderer Fälle in U-Haft. Ein Feueralarm hat am Abend den Münchner Flughafen lahmgelegt. Der Betrieb musste für 2 Stunden eingestellt werden. Schuld war ein Defekt an der Lüftungsanlage. Mehrere Flüge wurden nach Stuttgart umgeleitet. Mittlerweile arbeitet der Münchner Airport wieder regulär. Und Alexander Zverev hat die French Open gewonnen. Er hat sich am Abend in einem 5-Satz-Krimi gegen den Italiener Flavio Cobolli durchgesetzt und ist der erste deutsche Grand-Slam-Sieger seit Boris Becker 1996 in Australien.
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2: Schönen guten Morgen. Hier ist das Wetter für uns in Baden-Württemberg. Heute ist es noch mal warm und teils auch sonnig, aber schon ab Abend schlägt die sogenannte Schafskälte dann voll zu. Ab morgen dann 10 Grad weniger und auch nass. In Böhmenkirch im Kreis Göppingen bekommen wir heute noch mal 26 Grad. In Untermünkheim im Kreis Schwäbisch Hall auch und in Rastatt 27 Grad. 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Nach den Pfingstferien staut sich's an den üblichen Stellen, die ihr eh schon kennt. Zusätzlich kommt jetzt noch folgende Gefahrenmeldung von der A8 Ulm Richtung Stuttgart zwischen Kirchheimteck Ost und West. Hier eine gefährliche Situation in der Ausfahrt, schreibt die Polizei. Deswegen 2 Kilometer Stau zurück auf die A8. Und nochmal Vorsicht auf der A81 Singen Richtung Stuttgart zwischen Herrenberg und Gärtringen. Hier haben wir eine ungesicherte Unfallstelle auf der linken Spur. Außerdem auf der A8 Stuttgart Richtung Karlsruhe zwischen Degerloch und dem Kreuz Stuttgart 2 Kilometer Stau. Zu hohe Verkehrsbelastung hier. Und auf der B10 Mühlacker Stuttgart zwischen im Mühlkanal und dem Abzweig nach Feigen an der Enns gab es einen Unfall. Deswegen ist die B10 hier gerade in beiden Richtungen gesperrt. 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
2: Nach den Pfingstferien alle wieder da seid. Niklaus ist jetzt leider krank. Hier gibt's die meisten 80er und 90er für euch. Jetzt von AC/DC. Ich bin Hannah. Guten Morgen.
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so exklusiv wie der Sprengstoff TNT selbst. Und deswegen natürlich auch fester Bestandteil von bestem Rock und Pop. AC/DC bei der 977. Schönen guten Morgen euch und eine gute neue Woche.

0: Viertel nach acht, die neue 107.7 ist hier. Ich komme ja aus Ehningen im Kreis Reutlingen, aber bei uns in Ehningen ist zum Glück nichts zu spüren. Bei mir ist aus Nachrichten Stefanie Häuslein. Steffi, es gibt einen großen Stromausfall im Kreis Reutlingen.
1: Ja, Reutlingen, Stadtgebiet selbst, ist in großen Teilen betroffen und auch etliche Gemeinden im Umland. Es hat in einem Umspannwerk gebrannt heute früh, irgendwann zwischen 1 und 2. Das ist mittlerweile gelöscht, es ist auch niemand verletzt, also insofern mal alles gut. Die Polizei und die Feuerwehr bilden mit den Behörden zusammen einen Krisenstab gerade, um einfach zu sagen, was machen wir jetzt so schnell wie möglich. Uns kann noch niemand so richtig was sagen, vor allem weil die telefonisch schlecht erreichbar sind, weil das Telefon und das Internet natürlich nur eingeschränkt funktionieren. Also es sind keine Katastrophen passiert, aber der Verkehr muss natürlich geregelt werden. Manche Tankstellen.
0: Die vielen Ampeln.
1: Ja, natürlich, manche Tankstellen, das geht nicht. Also es ist im Moment schwierig, aber soweit wir das von hier aus beurteilen können, kommen die Reutlinger klar, helfen sich da gegenseitig. Also es sind keine großen Katastrophen passiert.
0: Außer dass die Kaffeemaschine halt auch nicht funktioniert, ne?
1: Böse.
0: Die neue 107.7 ist hier. Wenn es hier Neuigkeiten so gibt, erfahrt es bei uns natürlich sofort. Schönen guten Morgen euch. Jetzt bester Rock und Pop mit Bill Medley zusammen mit Jennifer

keiner anderen Rockband steht der Bass so im Vordergrund. Dank Bassist Flea, das waren die Red Hot Chili Peppers und Snow, bester Rock und Pop bei der 977. Habt einen schönen Montag, startet wieder gut rein nach den Pfingstferien. Jetzt mit Paula Abdul und Straight Up.

0: Schönen guten Morgen. Hier ist das Wetter für uns in Baden-Württemberg. In Sachsenheim im Kreis Ludwigsburg messen wir aktuell 17 Grad. In Reutlingen-Oschelhagen 16 Grad und auch bei euch in Abtsgmünd im Ostalbkreis 16 Grad. Ja, heute bekommen wir jetzt erst noch ein bisschen Sonne, später kann es dann aber schon regnen. Maximal 28 Grad sind drin. Ab morgen dann erstmal unbeständig und auch kühl. Nöttinger Maientag. 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Es ist genau 8:30 Uhr, die neue 107.7 Verkehrsservice. Bitte Vorsicht, liebe Autofahrer, auf der A81 Stuttgart Richtung Schaffhausen zwischen Engen und Singen hier Gefahr durch eine Schaufel auf der Fahrbahn. Und nach den Pfingstferien sind heute jetzt wieder die üblichen Probleme im Frühverkehr da. Wir schauen zu euch auf die A81 Singen Richtung Stuttgart zwischen Böblingen-Hulb und Sindelfingen-Ost. 3 Kilometer Stau im Baustellenbereich. A81 Heilbronn Richtung Stuttgart zwischen Zuffenhausen und dem Dreieck Leonberg. 7 Kilometer im Baustellenbereich. Und auf der B10, B27 in Stuttgart zwischen Zuffenhausen und Friedrichswahl auch 2 Kilometer Stau. Außerdem Blitzer im Rems-Murr-Kreis in Remshalden-Grunbach in der Bahnhofstraße an der Unterführung, da dürft ihr 30 fahren. Eure Staus, eure Blitzer immer kostenlos. 0800 247 1077. 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
0: Baden-Württembergs rockigste Morningshow hier. Wir haben die meisten 80er, die meisten 90er, die meiste Musik. Jetzt einen Rock-Klassiker von Styx. Hannah hier. Guten Morgen, Baden-Württemberg.
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Pink in Baden-Württembergs rockigster Morningshow. Die neue 107.7 ist hier. Eigentlich wollte Nikolaus heute nach den Pfingstferien jetzt auch wieder kommen, aber liegt krank daheim mit einem Sonnenstich. Das heißt für mich, ich kann ungestört schwärmen von diesem Mann hier. Das ist Bon Jovi, beste Rock und Pop mit In These Arms.

8:42 Uhr. Ihr hört die neue 107.7. Glückwunsch an Alexander Zverev. Gestern die French Open gewonnen. Sein erster Grand Slam Sieg überhaupt. Und der erste für Deutschland nach 30 Jahren nach Boris Becker. Und es war ja wirklich so spannend, das Spiel, dass sogar mein 5-jähriger Sohn, der eigentlich voll im Fußball- und WM-Fieber ist, mal kurzzeitig vergessen hat, dass es auch noch Fußball gibt. Wahnsinn, was Tennis alles schaffen kann. Und alles so ruhig wie er hier. Right Here Waiting, das ist Richard Marx, bester Rock und Pop.

8.52 Uhr. Ihr hört die neue 107.7. Man nehme eine simple Akkordfolge und sorge beim Text dafür, dass jeder mitsingen kann. Und raus kommt der ultimative Lagerfeuersong, den auch schon jeder Anfänger auf seiner Gitarre spielen kann. Hier sind Oasis für euch mit Wonderwall. 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

0: Ich wünsche euch einen guten Start nach den Pfingstferien. Die neue 107.7 ist hier. Schön, dass ihr alle wieder da seid.
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0: Es gibt Neuigkeiten zum Stromausfall in Reutlingen. Unser Top-Thema jetzt. Es ist Montagmorgen, 9 Uhr.
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13: Guten Morgen. Der großflächige Stromausfall in Reutlingen geht wohl auf Brandstiftung zurück. Im betroffenen Umspannwerk Reutlingen West sind 3 Brandstellen gefunden worden, teilt der Netzbetreiber mit, Netze BW. Außerdem sind der Zaun und das Gelände vor der Anlage beschädigt. Von dem Ausfall waren zunächst 20.000 Haushalte in Reutlingen, Wannweil und Kirchentellinsfurt betroffen. Mittlerweile wird die Hälfte wieder versorgt. Telefon und Internet funktionieren eingeschränkt. Erstmals seit Beginn der Waffenruhe im April haben sich Iran und Israel wieder mit Raketen beschossen. Der Iran begründet das mit wiederholten Verstößen Israels gegen die Waffenruhe im Libanon. Auch Israel betrachtet seine Schläge als Vergeltung. Zuletzt hat die israelische Luftwaffe eine Anlage der Öl- und Gasindustrie in der Hafenstadt Mashhad im Südwest-Iran angegriffen. Der Iran selbst hatte zuvor Israel mehrfach mit Raketen beschossen. Und jetzt weitere Meldungen in Kürze. 2 wichtige Wahlen in Osteuropa sind

0: sprunghaft. Ein Feueralarm hat am Abend den Münchner Flughafen lahmgelegt. Der Betrieb musste für 2 Stunden eingestellt werden. Schuld war ein Defekt an der Lüftungsanlage. Mehrere Flüge wurden nach Stuttgart umgeleitet. Mittlerweile arbeitet München wieder regulär. Und Hausärzte in Baden-Württemberg protestieren gegen die Sparpläne der Bundesregierung. In vielen Praxen bleibt diese Woche symbolisch jeder 2. Wartezimmerplatz frei. Der Hausärzteverband warnt vor einer schlechteren Versorgung durch die Sparpläne.
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2: Schönen guten Morgen. Hier ist das Wetter für uns in Baden-Württemberg. Die Schafskälte lässt grüßen. Heute erst noch mal oft sonnig und auch warm. Ab dem Abend dann aber Regen und morgen haben wir dann 10 Grad weniger. In Pretten im Kreis Karlsruhe bekommen wir heute noch mal 26 Grad. Ebenso bei euch in Tischert im Kreis Esslingen und in Tübingen-Bebenhausen werden es 25 Grad. 20 Jahre Shoppingspaß, Genuss und Unterhaltung mitten im Herzen von Bad Cannstatt. 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Hier schlägt euer Shoppingherz. 9:02, die neue 107.7 Verkehrsservice. Bitte Vorsicht, liebe Autofahrer, auf der A81 Singen Richtung Stuttgart zwischen Rottenburg und Herrenberg. Hier Gefahr durch ein Kennzeichen auf der linken Spur. Und nochmal Vorsicht auf der B313 Nüttingen Richtung Plochingen zwischen Köncken-Nord und Wernau. Gefahr durch Gegenstände auf der Fahrbahn. Und ansonsten beruhigt sich's langsam auf den Straßen wieder. Wir haben noch die A81 Heilbronn Richtung Stuttgart zwischen Zuffenhausen und im Dreieck Leonberg 5 Kilometer stockend. Und auf der A81 Singen Richtung Stuttgart zwischen Böblingen, Hulb und Sindelfingen Ost 2 Kilometer stockend. Außerdem hat Götz einen Blitzer gesehen am Dreieck Karlsruhe, wenn er von der A8 kommt Richtung A5. 100 sind erlaubt. Vielen Dank fürs Melden. Eure Staus, eure Blitzer, immer kostenlos. 0800 24 7 1077. 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
2: Baden-Württemberg ist wieder vereint. Ich hoffe, ihr hattet einen schönen Urlaub. Auch nach den Pfingstferien haben wir die meisten 80er und 90er für euch. Jetzt Bryan Adams mit Heaven. Ich bin Hannah. Hi.
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ältesten Dauerbrenner. Bryan Adams ist fast ununterbrochen weltweit auf Tour. Die neue 107.7 hier, bester Rock und Pop für euren Montag. Startet wieder gut rein nach den Pfingstferien.

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The Offspring bei der 977. Gitarrist Noodles war vor seiner Karriere als Rockstar Hausmeister in der Schule, hat sich dann auch erstmal für 3 Jahre noch beurlauben lassen, weil er anfangs gar nicht dran geglaubt hat, dass das was mit der großen Karriere wird. Und bis heute ist auch nicht klar, ob er diesen Job dann überhaupt ordnungsgemäß gekündigt hat oder ob seine alte Schule bis heute hofft, dass er zurückkommt. Jetzt ist es 8:45. Viele Grüße an alle Schulen in Baden-Württemberg. Startet wieder gut rein nach den Pfingstferien. Hier gibt's besten Rock und Pop für euch. Jetzt mit Michael Jackson. Guten Morgen.

5:50. Sixpence None the Richer mit Kiss Me ist ein weltweiter Dauerbrenner. Auf Spotify sind sie über 1 Milliarde Mal gestreamt worden und kommen auch in zig Filmen oder auch Werbespots vor. Und darum sind sie auch Teil von bestem Rock und Pop. Hier ist die neue 107.7.

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11: Schönen guten Morgen. Hier ist das Wetter für uns in Baden-Württemberg. Heute ist es nochmal warm und teils auch sonnig, aber schon ab Abend schlägt die sogenannte Schafskälte dann voll zu. Ab morgen dann 10 Grad weniger und auch nass. In Rechberghausen im Kreis Göppingen bekommen wir heute nochmal 26 Grad. Bei euch in Ludwigsburg 27 und in Rottweil 25 Grad. Es ist genau 9:30 Uhr, die neue 107.7 Verkehrsservice. Bitte Vorsicht, liebe Autofahrer, auf der A81 Heilbronn Richtung Stuttgart zwischen Ludwigsburg Nord und Ludwigsburg Süd. Hier Gefahr durch Metallteile auf der rechten Spur. Außerdem haben wir jetzt einen Stau am Kreuz Stuttgart aufgrund eines Unfalls. Und zwar vom Kreuz Stuttgart Richtung auf die A81 Richtung Singen. Hier staut sich's auch ordentlich zurück über 3 Kilometer. Und lasst euch nicht blitzen, am Dreieck Karlsruhe A8 Richtung A5, da dürft ihr 100 fahren. Eure Staus, eure Blitzer, immer kostenlos. 0800 24 7 1077. Gute Fahrt.
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11: Baden-Württembergs Rockigste Morning Show ist hier. Wir haben die meisten 80er, die meisten 90er, die meiste Musik. Jetzt Classic Rock von den Scorpions. Ich bin Hannah. Morgen.
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Schön ist es, Falco singt von einem selbstverliebten Narzissten. Und für mich war er irgendwie auch einer, aber ein genialer. Hier ist er mit Egoist, besser Rock und Pop.

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Kennst du die Geschichte hinter diesem Song? London, Ende der 80er Jahre. Die Ehe von Brian May liegt in Trümmern. Er ist nicht mehr glücklich und zudem hat er eine Affäre. Anita Dobson heißt seine Geliebte. Sie ist TV-Star und bekannt für ihre selbstbewusste und bestimmte Art. Immer wieder sagt sie, ich weiß, was ich will und das bekomme ich auch. Von diesem Satz lässt sich Brian May inspirieren. Er schreibt einen Song über die Selbstbestimmtheit des Lebens. Seine Bandkollegen sind begeistert und I Want It All geht durch die Decke. Anita Dobson ist übrigens heute Brians Ehefrau. Denn was diese Frau will, bekommt sie auch.

Hotel gone bad. 10 vor 10, ihr hört die neue 107.7. Eigentlich wollte Phil Collins nie vorne in der Öffentlichkeit stehen. Aber genau das macht ihn halt so sympathisch und auch erfolgreich. Hier ist er mit In the Air Tonight, bester Rock'n'Pop.

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10: Seit heute Nacht ist der Stromausfall in Reutlingen. Wie ist da der aktuelle Stand? Unser Top-Thema jetzt. Es ist Montagvormittag, 10 Uhr.
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10: Mit Stefanie Häuslein.
11: Guten Tag. Der großflächige Stromausfall in Reutlingen geht wohl auf Brandstiftung zurück. Dafür gibt es mehrere Hinweise mittlerweile. Und während die Ermittlungen anlaufen, arbeiten Techniker fieberhaft an der Stromversorgung. Michelle Dominik berichtet.
12: Gegen 2 Uhr hatte es im Umspannwerk Reutlingen-West gebrannt. 20.000 Haushalte in Reutlingen, Wannweil und Kirchen-Tellensfurt waren betroffen. Mittlerweile wird über die Hälfte davon wieder versorgt. Nur Telefon und Internet funktionieren noch eingeschränkt. In der Zwischenzeit sind LKA-Ermittler an dem Fall, denn im Umspannwerk sind nicht eine, sondern 3 Brandstellen gefunden worden. Außerdem, so meldet der Betreiber Netze BW, sind der Zaun und das Gelände vor der Anlage beschädigt. Der Gesamtschaden durch den Brand und die Ausfälle liegt im Millionenbereich.
11: Die Bahn präsentiert heute die ersten Ergebnisse ihrer Pilotprojekte für mehr Sicherheit für Zugbegleiter. Ein Drittel hat bisher das Angebot angenommen, Bodycam zu tragen. Sie zeichnen bisher nur Bildmaterial auf. Die Bahn hofft, dass bald auch Tonaufzeichnungen erlaubt sind. Heute geht es vor allem um Regionalzüge und S-Bahnen. Alle Zugbegleiter, auch die in Fernzügen, sollen außerdem bis Sommer in Selbstbehauptung geschult werden. Und jetzt weitere Meldungen in Kürze. Nach neuen israelischen Luftangriffen hat der Iran mehrere Flughäfen geschlossen. In Teheran und im Westen des Landes wurde der Flugverkehr vorerst eingestellt. Zuvor hatten

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1: Das Wetter für uns in Baden-Württemberg. Wir haben 20 Grad in Karlsruhe, 21 Grad in Bietigheim, in Plochingen auch. Es ist sonnig, nachher kann es regnen. Spätestens heute Abend wird es nass bei bis zu 28 Grad. Morgen deutlich kühler, aber wieder trocken. Blick auf die Straßen um 2 nach 10, die neue 107.7 Verkehrsservice. Auf der A8 Karlsruhe Richtung Stuttgart steht ein defektes Fahrzeug zwischen Karlsbad und Pforzheim West auf der mittleren Spur. 5 Kilometer stockt der Verkehr. Auf der A81 Stuttgart nach Singen zwischen Kreuz Stuttgart und Sittelfingen Ost 3 Kilometer Stau, da läuft eine Unfallaufnahme. In der Gegenrichtung auch 3 Kilometer bis Sindelfingen Ost. Und eure Staus und Blitzer immer kostenlos melden. 0800 24 7 107.
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1: Schönen Montag, welcome back an alle, die im Urlaub waren. Ich bin Doro, hi, freue mich, dass ihr bei uns seid. Für unseren Arbeitstag, die meisten 80er, am liebsten mit viel Gitarre und Schlagzeug. Hier sind AC/DC.
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bester Rock und Pop auf der neuen 107.7 für euch in Baden-Württemberg. Und wenn ihr in Reutlingen wohnt oder arbeitet, da ist ja seit heute Nacht in einigen Teilen Stromausfall, auch immer noch. Aber wie lange dauert der denn jetzt eigentlich? Das sagt uns die Polizei nachher um 11 auf einer Pressekonferenz. Wir von der neuen 107.7 sind live dabei und halten euch natürlich auf dem Laufenden. Und immer wenn ich höre, ja, Rockstar X tut sich mit Rockstar Y zusammen und bastelt an neuen Songs, dann freue ich mich wirklich wie ein kleines Kind. Vor allem, wenn es um Toto und Van Halen geht. Steven Lukather und Alex Van Halen sind aktuell anscheinend im Studio, basteln an neuen Songs. Ob es ein neues Album gibt, keine Ahnung. Wir halten euch auch da auf dem Laufenden. Wobei ich ehrlich gesagt ja die Sachen aus den 80ern geiler finde. Hier

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1: Hier ist das Wetter für uns in Baden-Württemberg und wir freuen uns auf bis zu 28 Grad heute. Dazu ganz viel Sonne, ein paar Wolken unterwegs. Später wird es dann ab und zu nass, vor allem heute Abend und morgen trockenes Wetter, aber auch etwas kühler. Blick auf die Straßen. Es ist kurz nach 11:30, die neue 107.7 Verkehrsservice. Es ist viel los, wenn ihr gerade auf der A8 in Richtung Ulm fahrt. Zwischen Eichelberg und Hohenstadt brennt ein LKW auf der rechten Spur und dem Standstreifen. Aktuell 5 Kilometer Stau. Eure Staus und Blitzer immer kostenlos. 0800 24 7 107.7.
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1: Das sind die meisten 80er, die meisten 90er, die meiste Musik für uns im Geschäft in Baden-Württemberg. Ich bin Doro, hi, und hier sind die Toten Hosen. Hier kommt Alex.
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0: erinnert mich immer an meine Schulzeit. No Doubt, Don't Speak, bester Rock und Pop aus den 90ern. Um 10.42 Uhr ganz genau. Und das könnte heute ein ganz besonderer Montag für euch im Geschäft werden.
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0: Ich habe ein Geheimnis aus der Rockwelt gefunden, das ihr bestimmt noch nicht kennt. Und wenn doch und ihr es knackt, schenke ich euch mit bisschen Glück 2 Tickets für ein exklusives Privatkonzert des Queen Musicals We Will Rock You. Nur 20 Leute sind Teil davon. 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Crazy Little Thing Called Love. Denn Freddie hat den hier bei uns in Deutschland geschrieben, im Hotel.
2: 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Er war nach 10 Minuten fertig.
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5: Seit heute Morgen haben ja Teile von Reutlingen und drumherum keinen Strom. Den aktuellen Stand gibt's jetzt in unserem Top-Thema. Es ist Montagvormittag, 11 Uhr.
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5: Mit Silas Quiring.
7: Schönen guten Tag. Der Stromausfall in und bei Reutlingen geht auf Brandstiftung zurück. Davon geht das LKA aus. Der Gesamtschaden durch Brand und Ausfälle liegt im Millionenbereich. Was bisher bekannt ist, weiß Stefanie Häuslein.
8: Im Umspannwerk Reutlingen West sind 3 Brandstellen gefunden worden. Außerdem sind Zaun und Gelände vor der Anlage beschädigt. 20.000 Haushalte in Reutlingen, Wannweil und Kirchentellinsfurt waren ohne Strom. Einige Tausend sind es noch. Die Reutlinger Kreiskliniken mussten sich teils über Notstrom versorgen und haben planbare Operationen verschoben. Telefon und Internet im Kreis funktionieren teils nur eingeschränkt.
7: Die Lage in Nahost eskaliert erneut. Der Iran hat zum ersten Mal seit Beginn der Waffenruhe Raketen auf Israel gefeuert. Israel reagierte mit Gegenangriffen. Damit widersetzt sich Israel US-Präsident Trump. Der hatte angekündigt, einen Gegenangriff verhindern zu wollen. Und nun weitere Meldungen in Kürze. Der Tankrabatt kommt laut IFO-Institut inzwischen an den Zapfsäulen an. Die Experten halten trotzdem nicht viel von dem Rabatt, weil er vor allem Vielfahrern mit Spritschluckern hilft. Das Institut will stattdessen eine Reform der Einkommenssteuer, um kleine und mittlere Einkommen zielgenau zu entlasten. Bringt die Fußball-WM in Nordamerika den deutschen Handel zum Jubeln? Die Branche hofft auf einen Milliardenumsatz. Bei der Heim-EM vor 2 Jahren waren es 3,8 Milliarden Euro. Fürs DFB-Team wird's jetzt so langsam ernst. Die Mannschaft bezieht heute ihr WM-Quartier im US-Bundesstaat North Carolina. Viele Sportler und Prominente gratulieren Alexander Zverev zum ersten Grand-Slam-Sieg seiner Karriere. Das hast du dir verdient, schreibt zum Beispiel Paris-Rekord-Champion Rafael Nadal. Und Glückwünsche kommen auch von Grand-Slam-Siegerin Angie Kerber, Fußballer Thomas Müller und Kanzler Friedrich Merz.
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0: Morgen dann deutlich kühler, maximal 20 Grad, aber wieder trocken. 11:02, die neue 107.7 Verkehrsservice. Vorsicht auf der A6 Richtung Nürnberg. Zwischen Kreuz Weinsberg und Bretzfeld. Liegen gebliebenes Fahrzeug blockiert die linke Spur. 5 Kilometer Stau. Vorsicht auf der B464 Böblingen nach Reutlingen. Zwischen Neckartal-Viadukt und Reutlingen-Altenburg. Defektes Auto und Menschen auf der Fahrbahn. Und auf der A8 in Richtung Ulm brennt ein LKW. Zwischen Eichelberg und Hohenstadt wird gerade gelöscht. Rechte Spur und auch der Standstreifen sind blockiert. 5 Kilometer Stau. Eure Staus und Blitzer immer kostenlos melden. 0800 24 7 1077.
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0: Ich bin Doro. Hi, schön, dass wir fast wieder komplett sind in Baden-Württemberg nach den Pfingstferien. Lieben wir, so wie die meisten 80er zum Schaffen hier bei uns. Hier sind Europe, the final countdown.
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0: Bester Jahrgang. Tina Turner von 84. Bester Rock und Popum. 11.23 Uhr.
1: 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Kennst du die Geschichte hinter diesem Song? Es ist Mitte der 70er Jahre. Für den 20-jährigen Marian Gold sind die Zeiten hart. Die Bundeswehr hat ihn rausgeschmissen und zeitweise lebt er in Berlin auf der Straße. Sein großer Traum, irgendwann mal wie David Bowie Musik zu machen. Let's dance. Er experimentiert und schreibt seine ersten eigenen Songs. Winter City Side, crystal bits of snowflakes all around my head and in the wind. Einige Jahre später, Marian Gold bekommt mit Alphaville einen Plattenvertrag. Big in Japan hat er schon fast vergessen. Diesen Song will er nicht auf dem ersten Album haben. Doch seine Bandkollegen sind anderer Meinung und überreden Marian. Heute, 40 Jahre später, gehört Big in Japan zu bestem Rock und Pop.
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18: Hier ist das Wetter für uns in Baden-Württemberg und wir freuen uns heute auf bis zu 28 Grad Sonne und Wolken. Später zieht es dann zu und wird nass, spätestens bis zum Abend. Morgen dafür wieder trocken und kühler. 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Blick auf die Straßen, 11.32 Uhr, die neue 107.7 Verkehrsservice. Auf der B464, Vorsicht zwischen Neckartal-Viadukt und Reutlingen-Altenburg, liegen gebliebenes Auto und Menschen auf der Fahrbahn. Auf der A8 in Richtung Ulm stockt es zwischen Eichelberg und Hohenstadt auf 5 Kilometern. Da brennt ein LKW auf der rechten und der Standspur. Und wenn ihr was entdeckt, Staus und Blitzer, immer kostenlos melden bei uns. 0800 24 7 107 7. Gute Fahrt!
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18: Wir sind mit den meisten 80ern, den meisten 90ern, der meisten Musik bei euch und den Kollegen am Start. Und seitdem hier ist Bonnie Tyler ein absoluter Rockstar. Hier ist It's a Heartache.
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0: Mit Archer zum Schaffen, Sleep in Satellite. Was macht ihr eigentlich morgen nach Feierabend? Hättet ihr Zeit für ein Queen Musical Privatkonzert?
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0: Wir laden euch ein zu We Will Rock You im ganz, ganz exklusiven Rahmen, ja? Morgen Abend schon, 20 von euch aus Baden-Württemberg dürfen sich die Show, die Musical-Darsteller, als einzige anschauen. Wenn ihr mein Rockstar-Wort knackt, heute von Freddie Mercury, dann kriegt ihr 2 Tickets. Und es geht um diesen Song. Crazy Little Thing Called Love. Freddie war ja so ein Genie, dass er die größten Queen-Songs einfach mal so schnell schwuppdiwupp geschrieben hat, aus dem Ärmel geschüttelt hat, so wie den hier. Dafür hat er nicht viel Zeit gebraucht, als er mal wieder in München Zeit verbracht hat.
2: Ich habe den Song im Hotel in München in der geschrieben. Er war nach 10 Minuten fertig.
0: Wo könnte es gewesen sein? 0800 24 7 1077. Jakob aus Filderstadt, dein Tipp, hallo.
3: Ja, hallo, mein Tipp ist das Hotel Bayerischer Hof.
0: Das Hotel haben wir nicht gesucht, sondern es ging darum, wo in seinem Hotelzimmer hat er den Song geschrieben. Ich gebe dir nochmal eine Chance.
3: Hotellobby.
0: Hotellobby? Ist leider falsch.
3: Ah, shit, okay.
0: Mann.
3: Schade.
0: Aber sehr danke schade. Dir fürs Mitspielen, Jakob. Ja, ich drücke die Daumen, sehr vielleicht klappt es heute ja noch.
3: Ja, danke schön.
0: Vielleicht kommt ihr ja drauf. 0800 24 7
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0: Ich bin Benjamin Elsner von den Evangelischen Kirchen. Auch nach vielen Jahren ist es immer noch anstrengend, alle meine Texte, in die ich Zeit und auch Hirnschmalz investiert habe, die ich selbst für gut befunden und als fertig betrachtet habe, sie alle werden noch einmal von einer meiner Kolleginnen gelesen und auf Fehler geprüft. Ja, und wer gibt seine Texte schon gerne jemandem, dessen einzige Aufgabe es ist, Fehler zu finden? Andererseits, hier und da finden sie tatsächlich etwas. Also Fehler, die mir nicht aufgefallen sind. Ein fehlendes Komma zum Beispiel, das den Inhalt bereits aber verändert. Oder eine bessere Formulierung, die das, was ich sagen will, verständlicher macht. Korrekturen, die meine Texte, meine Botschaft besser machen, weil der Leser sie leichter versteht, ohne lange rätseln zu müssen. Mir hilft dabei, dass ich meinen Korrekturleserinnen vertraue. Ich weiß, dass sie mir meine Fehler nicht vorhalten oder mich für unfähig halten. Sie sind mir wohlgesonnen, so wie Gott es uns vorgemacht hat, der uns ebenfalls unsere Fehler nicht vorhält, sondern unser Leben besser machen will.
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17: Reutlingen ist ja teilweise immer noch ohne Strom. Wie sieht's aktuell aus? Unser Top-Thema jetzt. Es ist Montagmittag, 12 Uhr.
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17: Silas Quiring.
19: Schönen guten Tag. In und bei Reutlingen sind weiter zehntausende Menschen ohne Strom. Techniker arbeiten fieberhaft an der Wiederherstellung der Versorgung. Zugleich hat das LKA die Ermittlungen aufgenommen. Was bisher bekannt ist, weiß Stefanie Häuslein.
20: Aktuell sind noch 30.000 Menschen in Wannweil, Omenhausen und Kirchentellinsfurt ohne Strom, also 7.500 Haushalte. Mit Vorrang wieder angeschlossen wurde jetzt das Reutlinger Klinikum. Die planbaren OPs wurden aber sicherheitshalber auf heute Nachmittag verschoben. Was den Brand selbst betrifft, der Zaun des Umspannwerks und die Außenanlagen sind beschädigt und im Werk gibt es 3 Brandstellen. Deshalb sichern Spezialisten jetzt Spuren.
19: Die geplante Steuerreform sollte für eine Entlastung von mindestens 500 Euro im Jahr sorgen. Das sagt Bundesarbeitsministerin Baas. Ansonsten könne man sich die Reform auch sparen, so Baas in der ARD. Die Bundesregierung plant eine Reform der Einkommenssteuer, um kleine und mittlere Einkommen zu entlasten. Und nun weitere Meldungen in Kürze. Der Tankrabatt kommt laut IFO-Institut inzwischen an den Zapfsäulen an. Die Experten halten trotzdem nicht viel von dem Rabatt, weil er vor allem Vielfahrern mit Spritschluckern hilft und damit nicht den richtigen Anreiz setzt, nämlich Sprit zu sparen. Raketenangriffe statt Feuerpause. Die Lage im Nahen Osten spitzt sich wieder zu. Der Iran und Israel beschießen sich wieder gegenseitig. Prompt ging auch der Ölpreis nach oben. Die EU-Außenbeauftragte Kallas fordert beide Seiten auf, wieder an den Verhandlungstisch zu kommen. In Brandenburg hat die Polizei einen 11-Jährigen am Steuer erwischt. Der Junge sollte seinen Vater zu einer Tankstelle fahren, weil der schon Alkohol getrunken hatte, heißt es von der Polizei. An der Tankstelle wollte der 36-Jährige sich wohl neuen Alkohol besorgen. Er hat jetzt eine Anzeige am Hals.
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17: Das Wetter für uns in Baden-Württemberg ist heute schön sonnig mit ein paar Wolken. Bis heute Abend kommt dann aber der Regen zu uns bei 20 bis 28 Grad. Wir haben gerade in Rottenburg 21 Grad, 24 Grad schon in Waiblingen und in Blitzhausen 22 Grad. Morgen wird es deutlich kühler, aber auch wieder trocken. 20 Jahre Shoppingspaß, Genuss und Unterhaltung mitten im Herzen von Bad Cannstatt. 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

0: Ulm. Vorhin hat da ein LKW gebrannt zwischen Eichelberg und Hohenstadt. Dort jetzt noch 5 Kilometer Stau. Der LKW muss da jetzt weggeräumt werden. Eure Staus, eure Blitzer, immer kostenlos. 0800 24 7 1077. Gute Fahrt. 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
0: Wunderschönen Montagmittag wünsche ich euch. Ich bin Doro, hi, und ich bringe euch hier mit richtig geiler Mucke durch den Arbeitstag. Mit den meisten 80ern, jetzt von Belinda Carlisle.
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0: Rainer, that was yesterday, hier auf der neuen 107.7. Und schmilzt mir jetzt eigentlich das Eis in der Gefriertruhe heute, wenn ich in Reutlingen wohne oder da arbeite und immer noch kein Strom da ist? Menschenskinder, seit heute Morgen, ihr habt es gehört hier bei uns, Brand im Umspannwerk in Reutlingen. Vermutlich Brandstiftung. Es gibt aber gute Nachrichten gerade aus Betzingen. Da läuft es jetzt so langsam wieder an. Aber zum Beispiel in Kusterdingen ist immer noch, da geht gar nichts. Stefanie Häuslein aus unseren Nachrichten. Wie sieht es denn gerade aus? Wie viele Menschen in Reutlingen sind denn noch ohne Strom?
1: Aktuell sind noch 30.000 Menschen ohne Strom, also 7.500 Haushalte sind es umgerechnet ungefähr. Das wissen wir jetzt vom Reutlinger Oberbürgermeister, vom Thomas Keck. Die Pressekonferenz läuft noch, wir sind auch dort. Was wir schon sagen können, was mit Vorrang wieder angeschlossen worden ist, zuerst ist das Reutlinger Klinikum. Die hatten zwischendurch Notstrom, haben mittlerweile normalen Strom, haben aber sicherheitshalber OPs auch verschoben. Andere Einrichtungen haben teilweise auch eigenen Notstrom, zum Beispiel das Kaufland in Kirchentellinsfurt, mit denen haben wir gesprochen, mit einer Tankstelle, mit Arztpraxen gesprochen, die hatten oder haben halt einfach zu. Bis alles wieder ganz normal läuft, wird es mindestens 48 Stunden dauern, eher so ein kleines bisschen länger, das ist jetzt mal positiv geschätzt. Wichtig ist, für die Nacht wird ein Notfalltreffpunkt eingerichtet, sagt die Stadt Reutlingen, wo Menschen zum Beispiel ihr Handy laden oder Babynahrung warm machen können. Das wird alles auf der Internetseite der Stadt dann bekannt gegeben.
0: Alles klar, danke schön, Steffi. Sobald es was Neues gibt, Stromausfall in Reutlingen, ihr hört es hier auf der neuen 107.7 und wir sind natürlich bei euch mit bestem Rock und Pop. Aus den 80ern jetzt, John Parr, St. Elmo's Fire.

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1: Das Wetter für uns in Baden-Württemberg. Wir freuen uns über Sonne, ein paar Wolken dabei und bis zu 28 Grad heute. Morgen wird es deutlich kühler, aber wieder trocken. Blick auf die Straßen, es ist 12.31 Uhr, die neue 107.7 Verkehrsservice. Vorsicht, A81, Heilbronn Richtung Stuttgart. Spanngurt liegt da zwischen Ludwigsburg Süd und Zuffenhausen auf der mittleren Spur. A8, Karlsruhe Richtung Stuttgart, zwischen Pforzheim West und Ost, 6 Kilometer stockend. Und weiter auf der A8 in Richtung Ulm, zwischen Eichelberg und Hohenstadt, 4 Kilometer Stau, da ist vorhin ein LKW ausgebrannt. Dann wird geblitzt im Kreis Ludwigsburg, wenn ihr von Bietigheim Richtung Metterzimmern unterwegs seid. Da stehen sie hinter der Bushaltestelle. 50 dürft ihr fahren. Dankeschön, Martha, fürs Durchgeben. Und wenn ihr auch einen Blitzer oder einen Stau melden wolltet, immer kostenlos bei uns. 0800 24 7 1077.
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1: Hallo zusammen, ich bin Doro. Schönen Montag mit den meisten 80ern, den meisten 90ern, der meisten Musik. Und für die Mittagspause jetzt Classic Rock. Hier sind Kiss.
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0: Entertainer um 12.42 Uhr hier bei uns. Robbie Williams mit bestem Rock und Pop. Let me entertain you. Und wenn ihr morgen Abend noch nichts vorhabt, wie wär's denn mit zwei Tickets für ein Queen Musical Privatkonzert?
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0: Die zwei Tickets liegen hier bei mir für We Will Rock You morgen Abend. Insgesamt 20 Menschen aus Baden-Württemberg dürfen sich das Musical exklusiv anschauen. Wir laden ein. Und dazu müsst ihr mein Rockstar-Wort knacken. Heute von Freddie Mercury. Nur ein Wort fehlt, bis wir wissen, wo Freddie denn diesen Song hier, Crazy Little Thing Called Love, geschrieben hat.
2: Ich habe den Song im Hotel in München in der geschrieben. Er war nach 10 Minuten fertig.
0: Wir haben schon rausgekriegt, es war nicht die Hotellobby. 0800 24 7 Doro hier, hallo.
3: Hey, grüß dich, Doro. Ich bin Attila aus Nürtingen.
0: Grüß dich, Attila. Hi. Was ist denn dein Tipp?
3: Also mein Tipp ist, ich denke mal, der saß wahrscheinlich auf die Toilette.
0: Auf der Toilette. Früher kein Handy gehabt, deswegen einfach mal einen Song geschrieben.
3: Genau, denke ich mal.
0: Eine richtig gute Idee, bestimmt auch irgendwann mal so passiert, aber in dem Fall falsch.
3: Okay.
0: Attila, trotzdem danke fürs Mitspielen. Schönen Tag, ja?
3: Danke dir, danke.
0: Und ihr könnt auch noch mittippen, eine gute halbe Stunde, dann lösen wir auf.
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9: Reutlingen ist ja teilweise immer noch ohne Strom. Wie sieht's denn aktuell aus? Unser Top-Thema jetzt. Es ist Montagmittag, 13 Uhr.
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9: Mit Silas Quiring.
10: Schönen guten Tag. In und bei Reutlingen sind nach einem Brand an einem Umspannwerk weiter 30.000 Menschen ohne Strom. Zugleich hat das LKA die Ermittlungen aufgenommen. Mehr von Stefanie Häuslein.
11: Wieder am Netz ist das Reutlinger Klinikum. Viele OPs wurden aber sicherheitshalber verschoben. Für die Nacht richten die Behörden einen Treffpunkt ein, an dem Menschen ihr Handy laden oder Babynahrung warm machen können. Einige Kitas organisieren für morgen eine Notbetreuung. Mehr dazu gibt die Stadt Reutlingen später im Internet bekannt. Was die Brandursache betrifft, es gibt Hinweise auf Brandstiftung. So ist der Zaun des Umspannwerks beschädigt und es gibt 3 Brandstellen.
10: Bringt die Fußball-WM in Nordamerika den deutschen Handel zum Jubeln? Die Branche hofft auf einen Milliardenumsatz. Bei der Heim-EM vor 2 Jahren waren es 3,8 Milliarden Euro. Fürs DFB-Team wird es jetzt so langsam ernst. Die Mannschaft bezieht heute ihr WM-Quartier im US-Bundesstaat North Carolina. Und nun weitere Meldungen in Kürze. Israel und der Iran melden wieder gegenseitige Angriffe und weltweit ist die Sorge groß. Auch der Ölpreis ist wieder nach oben gegangen. Bundesverkehrsminister Schnieder rechnet aber nicht damit, dass Sprit hier bei uns knapp werden könnte. Die geplante Steuerreform sollte für eine Entlastung von mindestens 500 Euro im Jahr sorgen, das sagt Bundesarbeitsministerin Baas. Ansonsten könne man sich die Reform auch sparen, so Baas in der ARD. Die Bundesregierung plant eine Reform der Einkommenssteuer, um kleine und mittlere Einkommen zu entlasten. Kanzler Merz hat Alexander Zverev zu seinem French Open-Sieg gratuliert. Auf Instagram schreibt Merz von einem außergewöhnlichen Erfolg, der das ganze Land begeistere. Auch das DFB-Team und Wimbledon-Siegerin Angie Kerber gratulierten Zverev zum ersten Grand-Slam-Sieg für die deutschen Tennisherren seit 30 Jahren.
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9: Hier ist das Wetter für uns in Baden-Württemberg. Aktuell haben wir in Hedelfingen 26 Grad, in Eberdingen sind es 24, 25 Grad in Ulm bei Sonne und Wolken und nachher fängt es dann auch an zu regnen. Teilweise kann es auch gewittern. Bis zu 28 Grad heute, morgen ein kleiner Temperatursturz, 14 bis 20 Grad, aber es bleibt trocken. 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Rainer 1, die neue 107.7 Verkehrsservice. Wir schauen auf die Straßen und bitte Vorsicht auf der A81 Singen Richtung Stuttgart. Zwischen Empfingen und Horb am Neckar hat es auf der linken Spur einen Unfall gegeben. Der ist noch nicht abgesichert und da sind auch Menschen auf der Fahrbahn. Dann Vorsicht auf der B312, B313 in Pullingen im Ursulabergtunnel. Ein defektes Fahrzeug. Und auf der A8 in Richtung Ulm stockender Verkehr zwischen Eichelberg und Hohenstadt auf 5 Kilometer.

0: Magdeburg mit bestem Rock und Pop am Montagmittag, 13.24 Uhr. Habt ihr morgen Abend Zeit für ein Privatkonzert des Queen Musicals?
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0: Ja, richtig gehört. Wir laden euch ein zu We Will Rock You oben im SE-Zentrum in Stuttgart. Euch und 18 weitere Queen-Musical-Fans aus Baden-Württemberg. Ihr kriegt Tickets von uns, wenn ihr mein Rockstar-Wort knackt. Heute von Freddie Mercury. Der hat ja ganz viele Songs von Queen einfach mal so schwuppdiwupp aus dem Ärmel gezaubert. So wie auch den hier, Crazy Little Thing Called Love. Ich will wissen, wo hat er den geschrieben?
2: Ich habe den Song im Hotel in München in der geschrieben. Er war nach 10 Minuten fertig.
0: Ja, die Hotellobby können wir ausschließen. Hoteltoilette können wir auch ausschließen. 0800 24 7 1077. Doro hier, mit wem spiele ich jetzt um 2 Tickets?
3: Hallo Doro, hier ist die Nadine. Ich glaube, ich weiß das richtige Wort wieder.
0: Ja, was denkst du? Wo lag, stand, saß Freddy?
3: Freddy lag in der Badewanne in seinem Hotelzimmer. Hoffe ich doch.
0: Hoffe ich auch für dich. War es die Badewanne?
2: Ich habe den Song im Hotel in München in der Badewanne geschrieben. Er war nach 10 Minuten fertig.
0: Richtig!
3: Geil!
0: Ah, du hast gewonnen! 2 Tickets gehen an dich!
3: Super, cool! Oh, ich freue mich.
0: Ich freue mich auch. Das wird ein wunderschöner Abend morgen. Wen nimmst du mit?
3: Meine Freundin. Mit der war ich schon mal vor ein paar Jahren bei dem Musical. Oh, ich bin so aufgeregt und geil.
0: Oh, schön!
3: Cool.
0: Ja, mega!
3: Ja.
0: Da könnt ihr nochmal wirklich es genießen. Es ist nicht mehr lange hier bei uns in Stuttgart. Ihr seid dabei, wirklich 20 Leute, ganz exklusiv, ganz kleiner Rahmen.
3: Voll cool, dankeschön. Oh, geil. Ich freue mich.
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13: Hier ist das Wetter für uns in Baden-Württemberg. Jetzt wird es langsam wolkiger. Ab dem Nachmittag und spätestens heute Abend regnet es dann überall. Temperaturen aktuell 19 bis 28 Grad. Morgen früh auch erstmal noch nass. Teilweise bleibt es das bis mittags bei bis zu 21 Grad und dann wird es trocken. 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Wir schauen auf die Straßen um 13.31 Uhr, die neue 107.7 Verkehrsservice. Es ist nicht so viel los, bisschen was auf der A8 Richtung Karlsruhe, 3 Kilometer Stop and Go zwischen Pforzheim Süd und Ost und auf der A8 Ulm Richtung Stuttgart zwischen Esslingen und Degerloch 2 Kilometer Stau. Dann wird geblitzt im Kreis Ludwigsburg von Bietigheim nach Metterzimmern direkt hinter der Bushaltestelle. Eure Staus und Blitzer immer kostenlos melden bei uns. 0800 24 7 107. 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
13: 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Jetzt Alice Cooper und Poison.
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Set, besser Rock und Pop in der Mittagspause am Montag. Und schmilzt mir jetzt eigentlich das Eis in der Gefriere heute, wenn ich in Reutlingen wohne oder da arbeite und immer noch keinen Strom habe? Ihr habt es hier auf der 977 gehört. Heute Nacht Brand im Umspannwerk in Reutlingen. Gute Nachrichten kommen aus Betzingen, da läuft es so langsam wieder an. Aber in Kusterdingen zum Beispiel geht immer noch nichts. Und das bleibt auch die nächsten mindestens 2 Tage so. Für wen das gilt und wo es Strom für euch gibt, zum Beispiel zum Handy aufladen oder sowas, hört ihr gleich in unsere neue 107.7 Nachricht.

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1: Reutlingen ist ja seit heute Morgen teilweise immer noch ohne Strom. Wie sieht's denn aktuell aus? Unser Top-Thema jetzt am Montagnachmittag. Es ist 14 Uhr.
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1: Mit André Glatzel.
2: Schönen guten Tag. In und bei Reutlingen sind nach einem Brand in einem Umspannwerk weiter 30.000 Menschen ohne Strom. Zugleich hat das LKA die Ermittlungen aufgenommen. Mehr von Stefanie Häuslein.
3: Wieder am Netz ist das Reutlinger Klinikum. Viele OPs wurden aber sicherheitshalber verschoben. Für die Nacht richten die Behörden einen Treffpunkt ein, an dem Menschen ihr Handy laden oder Babynahrung warm machen können. Einige Kitas organisieren für morgen eine Notbetreuung. Mehr dazu gibt die Stadt Reutlingen später im Internet bekannt. Was die Brandursache betrifft, es gibt Hinweise auf Brandstiftung. So ist der Zaun des Umspannwerks beschädigt und es gibt 3 Brandstellen.
2: Der Tankrabatt kommt laut IFO-Institut inzwischen an den Zapfsäulen an. Die Experten halten trotzdem nicht viel davon. Anne Brauer mit den Einzelheiten.
4: Laut der IFO-Auswertung ist Diesel durch die Steuererleichterung im Mai rund 12 Cent pro Liter günstiger gewesen. Beim Liter Super sind es 15 Cent. Aus Sicht der Wirtschaftsexperten sollte der Tankrabatt aber trotzdem nicht verlängert werden, weil A, auch ordentlich Geld bei den Mineralölkonzernen hängen bleibt und B, weil der Tankrabatt vor allem Vielfahrern mit Spritschluckern hilft und damit nicht den richtigen Anreiz setzt, nämlich den Sprit zu sparen.
2: Und nun weitere Meldungen in Kürze. Die geplante Steuerreform sollte für eine Entlastung von mindestens 500 Euro im Jahr sorgen, das sagt Bundesarbeitsministerin Baas. Ansonsten könne man sich die Reform auch sparen, so Baas in der ARD. Die Bundesregierung plant eine Reform der Einkommensteuer, um kleine und mittlere Einkommen zu entlasten. Bei einem schweren Erdbeben sind auf den Philippinen mehr als 30 Menschen ums Leben gekommen. Mehr als 130 wurden verletzt. Das Beben hatte eine Stärke von 7,8. Wegen einer Tsunami-Warnung wurden auch mehrere Küstenregionen heute Morgen evakuiert. Viele Sportler und Prominente gratulieren Alexander Zverev zum ersten Grand-Slam-Sieg seiner Karriere. Das hast du dir verdient, schreibt zum Beispiel Paris-Rekord-Champion Rafael Nadal. Und Glückwünsche kommen auch von Grand-Slam-Siegerin Angie Kerber, Fußballer Thomas Müller und Kanzler Friedrich Merz.
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1: Hier ist das Wetter für uns im Baden-Württemberg. Wir haben gerade 26 Grad in Hedelfingen, in Eberdingen 24, in Ulm auch. Und wir freuen uns über die Sonne da, wo sie noch scheint. Bis heute Abend kommt dann überall Regen und dann kann es auch gewittern. War heute bei bis zu 28 Grad. Morgen wird es kühler, nur noch 20 Grad. Und bis, beziehungsweise ab dem Mittag ist es dann trocken bei uns. Nürtinger Maintag. Ab Freitag geht's los mit Meisingen, Rummelplatz, Biergarten und täglich Live-Musik mit coolen Bands. Freut euch auf den farbenfrohen Festumzug am Samstag. 3 nach 2, die neue 107.7 Verkehrsservice. Wir schauen auf die Straßen und bitte Vorsicht auf der A7 Ulm nach Würzburg zwischen Raststätte Ellwanger Berge Ost und Firnkrontunnel. Ungesicherter Unfall auf der rechten Spur. Dann Vorsicht, Gegenstände liegen auf der A81 Richtung Heilbronn zwischen Osterbrocken und Möckmühl. Wir haben stockenden Verkehr auf der A8 Stuttgart Richtung Karlsruhe zwischen Pforzheim Süd und Ost 5 Kilometer. Eure Staus und Blitzer immer kostenlos 0800 24 7 107.7. Gute Fahrt euch!
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1: Und da sind wir wieder fast vollständig nach dem

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0: Alanis Morissette, Guardian um 3:05. Bester Rock und Pop. Nur bei uns und ihr habt's hier auf der neuen 107.7 gehört. Heute Nacht hat's gebrannt im Umspannwerk in Reutlingen. Gute Nachrichten kommen jetzt aus Betzingen, da läuft's nämlich so langsam wieder an mit dem Strom. Aber zum Beispiel in Kusterdingen, da ist immer noch der Strom weg, da geht nichts. Stefanie Häuslein aus unseren Nachrichten, wie sieht's denn gerade aus? Wie viele Menschen können denn ihr Handy immer noch nicht laden?
1: Aktuell sind noch 30.000 Menschen ohne Strom, also 7.500 Haushalte sind es umgerechnet ungefähr. Das wissen wir jetzt vom Reutlinger Oberbürgermeister, vom Thomas Keck. Die Pressekonferenz läuft noch, wir sind auch dort. Was wir schon sagen können, was mit Vorrang wieder angeschlossen worden ist, zuerst ist das Reutlinger Klinikum. Die hatten zwischendurch Notstrom, haben mittlerweile normalen Strom, haben aber sicherheitshalber OPs auch verschoben. Andere Einrichtungen haben teilweise auch eigenen Notstrom, zum Beispiel das Kaufland in Kirchentellinsfurt, mit denen haben wir gesprochen, eine Tankstelle, mit Arztpraxen gesprochen, die hatten oder haben halt einfach zu. Bis alles wieder ganz normal läuft, wird es mindestens 48 Stunden dauern, eher so ein kleines bisschen länger, das ist jetzt mal positiv geschätzt. Wichtig ist, für die Nacht wird ein Notfalltreffpunkt eingerichtet, sagt die Stadt Reutlingen, wo Menschen zum Beispiel ihr Handy laden oder Babynahrung warm machen können. Das wird alles auf der Internetseite der Stadt dann bekannt gegeben.
0: Dankeschön, Steffi. Sobald es was Neues gibt, die neue 107.7 ist für euch da in Reutlingen und in ganz Baden-Württemberg. Hier ist bester Rock und Pop.

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15: Hier ist das Wetter für uns in Baden-Württemberg. Sonne und Wolken und bis zum Abend dann überall. Dicke Regenwolken unterwegs, da kommt dann auch mal was runter bei bis zu 28 Grad, kann auch mal gewittern. Morgen auch erstmal noch nass am Dienstag, Höchstwerte dann bis zu 21 Grad. Über den Tag wird es aber wieder trocken. Blick auf die Straßen um 14.32 Uhr. Die neue 177 Verkehrsservice. Bitte Vorsicht auf der A81 Stuttgart Richtung Heilbronn. Zwischen Pleidelsheim und Mundelsheim liegen Gegenstände. Vorsicht auf der B14 zwischen Kappelbergtunnel und Fellbach Süd. Auch da Gegenstände auf der Fahrbahn. Die A81 Richtung Stuttgart vor der Baustelle am Engelbergtunnel 4 Kilometer Stau. Und B10 Richtung Göppingen zwischen Oberesslingen und Deizesau 2 Kilometer Stop and Go an der Baustelle. Eure Staus und Blitzer immer kostenlos. 0800 24 7 177.
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15: Schönen Montagnachmittag euch. Ich bin Doro und ich habe die meisten 80er, die meisten 90er, die meiste Musik zum Schaffen. Jetzt von Bryan Adams. Wir freuen uns über Summer of 69.
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kleine Doro in ihrem Kinderzimmer einfach sauer auf irgendwas zu diesem Song, weil es einfach passt. Die Cranberries und Zombie, bester Rock und Pop aus den 90ern hier bei uns auf der neuen 107.7. 14.42 Uhr ist es. Kommt gut durch den Montag mit Michael Jackson jetzt. Hier ist

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13: In Teilen von Reutlingen gibt es seit heute Morgen keinen Strom mehr und bis alles wieder wie gewohnt läuft, kann es auch noch dauern. Den aktuellen Stand dazu haben wir jetzt für euch. Es ist 15 Uhr.
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13: Mit André Glatze.
15: Schönen guten Tag. Der große Stromausfall in Reutlingen ist offenbar auf Brandstiftung zurückzuführen. Nach Angaben des Netzbetreibers gibt es 3 Brandstellen. Außerdem wurde ein Loch im Zaun gefunden. Laut Polizei war die Stromversorgung in der Nacht ausgefallen. Wie lange es noch dauert, bis der Schaden behoben ist, ist noch unklar. Auch Telefon und Internet funktionieren in der Region nur eingeschränkt und viele Ampeln sind ausgefallen. Feuerwehr und Polizei arbeiten gerade daran, die Bevölkerung mit dem Nötigsten zu versorgen. Um kleine und mittlere Einkommen zu entlasten, will die Bundesregierung die Einkommensteuer reformieren. Und Bundesarbeitsministerin Baas hat da jetzt eine Größenordnung genannt. Eine Entlastung von mindestens 500 Euro im Jahr sollte es schon sein, so Baas in der ARD. Und weiter?
16: Wenn durch eine Steuerreform die kleinen und mittleren Einkommen nicht entlastet werden und auf der anderen Seite machen wir Sozialstaatsreformen, die am Ende die Belastung noch erhöhen. Und dann haben wir unsere Glaubwürdigkeit auch verloren. Also insofern werden wir jetzt hart daran arbeiten müssen, dieses Versprechen wirklich einzuhalten.
15: Und nun weitere Meldungen in Kürze. Der Tankrabatt kommt laut IFO-Institut inzwischen an den Zapfsäulen an. Die Experten halten trotzdem nicht viel von dem Rabatt, weil er vor allem Vielfahrern mit Spritschluckern hilft und damit nicht den richtigen Anreiz setzt, nämlich Sprit zu sparen. Der Iran hat seine Angriffe auf Israel vorerst für beendet erklärt. Bedingung sei aber, dass auch Israel seine Angriffe auf die Hisbollah-Miliz im Libanon beendet, heißt es in einer Erklärung. US-Präsident Trump hat inzwischen beide Seiten aufgefordert, die erneuten gegenseitigen Angriffe zu stoppen. Wer in Südeuropa Urlaub macht, kann oft sparen. Am billigsten sind Nordmazedonien und Bulgarien, sagt das Statistische Bundesamt. Dort kosten Hotel und Restaurant nur etwa halb so viel wie in Deutschland. In Nordeuropa ist es dagegen meist teurer. Spitzenreiter ist Island zusammen mit der Schweiz.
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13: Das Wetter für uns in Baden-Württemberg. Ja, jetzt machen sich immer mehr Wolken auf. Bei 25 Grad in Deckenfront, Kreis Böblingen. 26 sind es in Urbach im Rems-Murr-Kreis und 26 auch in Schwäbisch Hall. Heute Abend so ab 19 Uhr kommt dann der Regen und morgen deutlich kühler. 20 Jahre Shopping, Spaß, Genuss und Unterhaltung mitten im Herzen von Bad Cannstatt. 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Im Kreis Esslingen ist die Landstraße zwischen dem Abzweig nach Reichenbach an der Vils und Hochdorf wegen der Unfallaufnahme gerade in beide Richtungen gesperrt. Da gibt es eine örtliche Umleitung, aber wer sich auskennt, am besten das Gemiet meiden, da staut sich's. Außerdem A81, Singen Richtung Stuttgart zwischen Empfingen und Horb, da läuft auch eine Unfallaufnahme auf der linken Spur. 3 Kilometer Stau, 20 Minuten plus. Und Dauerbaustelle Pforzheim A8 Richtung Karlsruhe aktuell. 3 Kilometer Stop and Go. Eure Staus, eure Blitzer, immer kostenlos 0800 24 7 107 7. Kommt gut an!
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13: Herzlich willkommen zurück nach den Pfingstferien, hoffentlich mit schönem braunen Tor. Wir heißen euch willkommen im Alltag mit den meisten 80ern und 90ern. Jetzt von Billy Idol.
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0: Wir freuen uns, dass ihr wieder gut zurückgekommen seid nach den Pfingstferien und dass wir euch jetzt um kurz vor 4:30 wieder mit Musikwissen versorgen dürfen.
1: 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Kennst du die Geschichte hinter diesem Song? Es ist 1986 und wer dieses Jahr ins Kino geht, kommt um einen Film nicht herum. Top Gun.
2: Jetzt merken Sie sich mal eins, wenn ich fliege, da kommt zuerst die Besatzung und mein Flugzeug.
3: Sie werden sich jetzt anhören, was ich zu sagen habe, Lieutenant. Meine Beurteilung Ihrer Flugleistung war völlig korrekt.
1: Der junge Tom Cruise als Kampfjet-Pilot verliebt sich in seine Ausbilderin. Ein Testpublikum sieht den Actionfilm vor Kinostart. Doch nicht alle sind zufrieden. Neben all den Flugzeugträgern, Düsenjets und Lederjacken fehlen die großen Gefühle. Tom Cruise und seine Kollegin müssen nochmal vor die Kamera und Liebesszenen nachdrehen. Um das Ganze musikalisch zu begleiten, entscheiden sich die Macher für eine völlig unbekannte Band aus Kalifornien. Berlin werden über Nacht zu Stars, gewinnen sogar einen Oscar und einen Golden Globe. Es bleibt ihr einziger Erfolg. Danach trennt sich die Band. Bis heute ist Take My Breath Away aber nicht mehr wegzudenken. Und Teil von bestem Rock und Pop.
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17: Das Wetter für uns im Baden-Württemberg ja heute nochmal warm. Aktuell 26 Grad in Hochdorf, Kreis Esslingen, auch in Ludwigsburg und auch in Künzelsau im Hohenloher Kreis. Dazu jetzt immer mehr Wolken, ja. Und der Regen, der heute Abend kommt, so ab 19 Uhr, der bringt auch Wind und eine Kaltfront mit sich. Und deswegen morgen fast 10 Grad kühler und dann morgen die erste Tageshälfte noch nass. Nachmittags wird's dann trocken. 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Bitte vorsichtig, wenn ihr unterwegs seid auf der A81 Würzburg Richtung Heilbronn. Zwischen Osterburken und Möckmühl liegen nämlich Gegenstände. Und dann sorgen die Baustellen für Stau. Einmal Dauerbaustelle Pforzheim, A8 Richtung Karlsruhe, 3 Kilometer Stop and Go. A81 Richtung Stuttgart zwischen Stuttgart-Zuffenhausen und dem Engelbergtunnel bei der Baustelle, 5 Kilometer Stop and Go, 20 Minuten plus. Und A81 Richtung Singen zwischen Sindelfingen-Ost und Böblingen-Hulb, aktuell 2 Kilometer Stop and Go. Eure Staus, eure Blitze, immer kostenlos 0800 24 7 107.7. Kommt gut an!
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17: Montag und bei uns gibt's natürlich die meisten 80er und 90er. Jetzt von Uriah Heep. Ich bin Nicole. Schön, dass ihr mit dabei seid.
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0: für viele gleich der erste Feierabend nach den Pfingstferien. Und wir bringen euch nochmal richtig gut durch.
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0: Ja, jeden Tag um 3:45 haben wir nochmal einen ganz speziellen Rocksong für euch. Einfach nochmal für so einen Motivationsschub für die letzten paar Meter. Und heute habe ich Mick Jagger für euch, ja. Und seit einiger Zeit, immer wenn ich Mick Jagger höre, kann ich nur noch an eine Sache denken. Der ist ja bekannt für seine Moves, ja. Es gibt ja auch so einen Song, I got the moves like Jagger. Aber das sind eigentlich gar nicht seine Moves, weil diese Moves hat er von einer Frau. Von einer ganz besonderen Frau, von Tina Turner.
2: Mick didn't dance to his songs until he saw me dance to his songs, actually. That was the connection and he went, uh-huh, I did inspire that. I covered his songs and he covered my dancing and then so that was what that really was.
0: Ja, Mick hat nie zu seinen Songs getanzt, dann hat es aber Tina Turner getan, er hat es gesehen. Oh ja, und er so, oh ja, das geht ja doch. Und sie hat ihm dann quasi die Moves gezeigt und dafür hat sie dann seine Songs gecovert. Das war so ein Austausch. Und ich habe ihn jetzt für euch. Ich habe ihn für euch mit Let's Work. Euer Endspurt Feierabend Rocksong. Am Montagnachmittag. Hier ist die neue 107.7 mit bestem Rock und Pop.

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4: 7,5 Haushalte, knapp 30.000 Menschen in Teilen von Reutlingen haben seit heute Morgen keinen Strom. Und es kann noch 2 Tage so weitergehen. Alle aktuellen Infos zum Stromausfall jetzt in unserem Top-Thema. Es ist 16 Uhr.
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6: Schönen guten Tag. Ein großer Stromausfall legt weite Teile von Reutlingen lahm. Tausende Haushalte in der Stadt sind weiter ohne Strom und das seit einem Brand in einem Umspannwerk vergangene Nacht. Warum das Feuer ausgebrochen ist, wird jetzt untersucht, so Polizeisprecherin Tina Rempfer.
7: Unsere Ermittlungen sind in jegliche Richtung. Wir beziehen ein, ob es eventuell ein technischer Defekt sein könnte oder eine Brandlegung, eventuell fahrlässig oder auch vorsätzlich. Alle Möglichkeiten werden in Betracht gezogen.
6: Der Countdown zur Fußball-WM läuft. Heute bezieht die deutsche Fußballnationalmannschaft ihr Teamquartier im US-Bundesstaat North Carolina. Am Sonntag steht dann in Houston, Texas, das erste Gruppenspiel gegen Curaçao an. Der deutsche Handel hofft wieder auf viel Umsatz zum Turnier. Bei der Heim-EM vor 2 Jahren waren es 3,8 Milliarden Euro. Aktuell sind Euphorie und Kauflaune aber noch eher nicht so richtig da. Und nun weitere Meldungen in Kürze. Die Bundesregierung entscheidet Ende des Monats über eine Verlängerung des Tankrabatts, also kurz bevor er ausläuft. Bislang ist die Koalition zufrieden, wie die Steuersenkung klappt. Auch das IFO-Institut sagt, der Rabatt kommt an. Eine Verlängerung sehen die Experten aber kritisch, weil vor allem Vielfahrer profitieren. Der Iran hat angekündigt, seine Angriffe auf Israel zunächst wieder einstellen zu wollen, unter der Bedingung, dass auch Israel seine Angriffe auf die Hisbollah-Miliz im Libanon stoppt. Die ersten gegenseitigen Angriffe beider Länder seit 2 Monaten hatten international für Besorgnis gesorgt. Kanzler Merz gratuliert Alexander Zverev zu seinem French Open-Sieg. Auf Instagram schreibt Merz von einem außergewöhnlichen Erfolg, der das ganze Land begeistere. Auch das DFB-Team und Wimbledon-Siegerin Angie Kerber gratulierten Zverev zum ersten Grand-Slam-Sieg für die deutschen Tennisherren seit 30 Jahren.
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4: Das Wetter für uns in Baden-Württemberg. Ja, die nächsten Tage sind so etwas durchwachsen mit Wolken und ab heute Abend auch mit Regen. Dazu aktuell 26 Grad in Backnang, im Rems-Murr-Kreis, auch in Göppingen 26 Grad, in Blaubeuren, Alb-Donau-Kreis 24 Grad, morgen deutlich kühler und nachmittags dann wieder trocken. 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Die Baustellen sorgen für die üblichen 20 Minuten plus A8 Dauerbaustelle Pforzheim Richtung Karlsruhe, A81 bei Sindelfingen und auf der A81 Richtung Stuttgart beim Engelbergtunnel. Eure Staus, eure Blitzer, immer kostenlos 0800 24 7 107.7. Kommt gut an! 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
4: Ja, die Pfingstferien sind rum, jetzt geht's wieder los. Die Kids zum Sport fahren, zum Musikunterricht. Ach, wir sind mit dabei. Und zwar mit den meisten 80ern und 90ern. Jetzt von Queen. Ich bin Nicole, hi.
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0: beste Rock und Pop von Foreigner, ja, und alle schauen heute nach Reutlingen wegen dem großen Stromausfall. Es ist 16.24 Uhr, hier ist die neue 107.7. Ja, und aktuell haben immer noch 7.500 Haushalte, also ca. 30.000 Menschen in Teilen von Reutlingen keinen Strom. Wie lange der Strom noch weg ist, das kann niemand so genau sagen. Es kann aber schon auch noch 48 Stunden dauern, bis wirklich die Vollversorgung wieder da ist. Klar ist schon mal, es war Brandstiftung. Und Marie aus Wannweil hat das heute Nacht ganz genau mitbekommen.
1: Ja, also wir sind heute Nacht um 1.40 Uhr aufgewacht. Wir schlafen bei offenem Dachfenster, wohnen in Wannweil und war plötzlich hellstes Blitzlicht verschiedenster Farben am Himmel und ein lautes Grollen. Erst dachte ich, es sei ein Zug, aber es war viel zu laut und anhaltend und wir konnten es überhaupt nicht zuordnen, haben dann aus dem Dachfenster geschaut und nach Reutlingen direkt diese riesen blitzende, blau-gelb blitzende Wolke gesehen und dieses dröhnende Grollen, das war unglaublich laut. Man hat dann direkt gedacht, das muss irgendwie Strom sein. Also es klang, man hat richtig so dieses Strombrummen, Summen im Hintergrund gehört. Insgesamt war dieses, was auch immer es war, über 5 Minuten lang und dann hat es irgendwann plötzlich aufgehört. Und dann hat es nochmal gute 5 bis 10 Minuten gedauert, bis man dann die erste Feuerwehr gehört hat, wo das dann schon alles wieder vorbei war. Es war sehr unheimlich und sehr krass und der Strom war dann zu dem Zeitpunkt schon längst weg.
0: Ja, die Ermittlungen, die laufen weiter. An dieser Stelle vor allem vielen Dank an die Feuerwehr und die Polizei, die sich gerade darum kümmern, die Bevölkerung, die keinen Strom haben, mit dem Nötigsten zu versorgen. Das Gute, es ist ja immerhin nicht kalt, also man kommt momentan noch gut aus. Wenn wir wissen, wann es wieder Strom gibt, dann geben wir euch direkt Bescheid. Hier bei der 9077. Und ansonsten empfangt ihr euch uns ja auch über ein Radio mit Batterien. Klappt ja alles noch. Wir sind jetzt für euch Starship.

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15: Das Wetter für uns in Baden-Württemberg. Aktuell 24 Grad in Geislingen an der Steige. Auch in Baden-Baden. In Herrenberg sind es 25 Grad. Und dazu ist es ordentlich bewölkt. Und heute Abend, so ab 19 Uhr, kommt auch Regen und Wind dazu. Der bleibt auch noch morgen in der ersten Tageshälfte da. Dann wird es trocken, aber deutlich kühler. Fast 10 Grad kälter. 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Ein dickes Problem gibt's, und zwar A5 Frankfurt Richtung Karlsruhe zwischen Bruchsal und Karlsruhe Durlach. Bei der Baustelle aktuell 13 Kilometer Stau. Ihr braucht hier eine Stunde länger. Dann sorgt die Baustelle vom Engelbergtunnel A81 Richtung Stuttgart für 6 Kilometer Stop and Go, auch fast eine halbe Stunde plus. Und A81 Richtung Singen zwischen Sindelfingen Ost und Böblingen-Hulb 3 Kilometer Stau, 20 Minuten plus in der Gegenrichtung. 2 Kilometer Stop and Go, da seid ihr schneller durch. Eure Staus, eure Blitzer, immer kostenlos. 0800 24 7 1077. Kommt gut an! 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
15: Von Alpha Will habe ich jetzt Forever Young für euch. Ach, liebe ich. Wir haben für euch die meisten 80er und 90er. Ich bin Nicole. Ich freue mich, dass ihr mit dabei seid.
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jetzt nochmal die Urlaubsbilder anschauen, vielleicht noch ein paar in den WhatsApp-Status posten, oder? Und dazu gibt's von uns La Dolce Vita Musik aus den 80ern von Gianna Nannini. Hier ist die neue 107.7 mit bestem Rock und Pop.

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7: Es gibt neue Infos zu Stuttgart 21 und dreimal dürft ihr raten, welche. Unser Top-Thema jetzt. Es ist Montagnachmittag, 17 Uhr.
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9: Schönen guten Tag. Aus Stuttgart 21 wird wohl eher Stuttgart 31. Bei dem milliardenteuren Bahnprojekt gibt es weitere Verzögerungen. Deswegen verschiebt die Deutsche Bahn die Eröffnung auf Ende 2031, berichtet die FAZ. Grund sind demnach Probleme bei der Technik. Stuttgart 21 soll nämlich ein digitaler Vorzeigebahnknoten werden. Die Deutsche Bahn wollte sich nicht zu der neuen Verzögerung äußern. Bringt die Fußball-WM in Nordamerika den deutschen Handel zum Jubeln? Die Branche hofft trotz der aktuell eher mäßigen Kauflaune auf gute Geschäfte. Und Stefan Hertel vom Handelsverband erwartet, dass die Zeitverschiebung kein Problem ist. Er sagte uns:
10: Die Anschlusszeiten der deutschen Nationalmannschaft in der Vorrunde sind ja relativ zivil für die Verhältnisse, die andere Nationen mit ihren Anschlusszeiten in den USA haben. Insofern glaube ich, haben wir es ganz gut getroffen. Wenn es um 19 Uhr losgeht, kann man sehr gut gemeinsam grillen vorher. Da hoffen wir schon drauf, dass dann nach wie vor die positiven Effekte spürbar sein werden.
9: Heute bezieht die deutsche Fußballnationalmannschaft ihr Teamquartier im US-Bundesstaat North Carolina. Zum WM-Auftakt geht es am Sonntag gegen Curaçao. Und nun weitere Meldungen in Kürze. Ein großer Stromausfall legt weiter Teile von Reutlingen lahm. Tausende Haushalte in der Stadt sind weiter ohne Strom und das seit einem Brand in einem Umspannwerk vergangene Nacht. Ob das Feuer absichtlich gelegt wurde, wird jetzt untersucht. Die geplante Steuerreform sollte für eine Entlastung von mindestens 500 Euro im Jahr sorgen, das sagt Bundesarbeitsministerin Baas. Ansonsten könne man sich die Reform auch sparen, so Baas in der ARD. Die Bundesregierung plant eine Reform der Einkommensteuer, um kleine und mittlere Einkommen zu entlasten. In Südeuropa ist Urlaub oft deutlich günstiger als in Deutschland. Besonders viel sparen kann man bei Hotel und Restaurant in Nordmazedonien und Bulgarien, so das Statistische Bundesamt. Auch Portugal, Spanien und die Türkei sind günstiger. Teurer ist es dann in Nordeuropa.
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7: Das Wetter für uns in Baden-Württemberg. Ja, die nächsten Tage, die werden so ein bisschen durchwachsen. Immer wieder Regen. Heute wird es ab 19 Uhr nass. Aktuell 22 Grad in Albstadt im Zollern Albkreis. 25 sind es in Gerlingen, Kreis Ludwigsburg und in Heidenheim auch 25 Grad. Morgen deutlich kühler, fast 10 Grad kühler. Also nicht 10 Grad, sondern 10 Grad kühler. So um die 17 Grad. 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Die Baustellen sorgen für Stau und vor allem auf der A5 Frankfurt Richtung Karlsruhe zwischen Bruchsal und Karlsruhe-Durlach. 14 Kilometer hier, ihr braucht eine Stunde länger. Dann 20 Minuten plus A81 Richtung Singen bei der Baustelle Höhe Sindelfingen. In der Gegenrichtung seid ihr schneller durch. Und vor dem Engelbergtunnel A81 Richtung Stuttgart 6 Kilometer Stau, hier fast eine halbe Stunde länger. Und Staubaustelle Pforzheim gerade ein bisschen entspannt. Ja, Richtung Karlsruhe nur 2 Kilometer Stop and Go. Eure Staus, eure Blitzer immer kostenlos. 0800 24 7 177. 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
7: Und für den haben wir die meisten 80er und 90er. Gleich von Deep Blue Something. Und jetzt Classic Rock von den Eagles, Hotel California. Ich bin Nicole. Willkommen zurück nach den Pfingstferien.
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0: 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Jetzt versucht ein Engländer, Schwäbisch zu lernen. Schwäbisch zu lernen. Steven lernt Schwäbisch. Und hier sind Steven und Urschwabe Jens.
1: Hi Jens.
2: Hi, grüß dich Steven.
1: Was ist bitte mein neues Wort für heute?
2: Ja, ich lache schon wieder von einem Ohr zum anderen. Das ist der Glufer-Michel.
1: Glufer-Michel? Mhm. Okay, ich glaube, ich weiß, was es ist. Ich komme gleich
2: weil ich
1: dazu.
2: Schon mal zu dir gesagt habe.
1: Ich glaube, und ich habe es nicht vergessen, Glufer-Michel. Aber ich fange mit was anderes an. Ich glaube, der Glufer-Michel ist ein Genie. Ist ein Kind, und die Eltern wurden angerufen und sagt, hallo, hier spricht der Schulleiter aus der Blabla-Gymnasium. Ich möchte mit dir treffen, es geht um der kleine Thomas. Und dann, oh, scheiße, was hat Thomas getan? Gehst du rein und der sitzt da, große Grinse ins Gesicht. Dein Sohn ist ein Glufer-Michel. Und die Eltern sagen, was? Oh, nein! Und sagt, doch, der ist sehr begabt. Nasser hat schon angerufen, alles ist möglich für deine kleine Glufer-Michel, der ist ein Genie. Künstlichen Genie, Mathe-Genie, Glufer-Michel. Und deswegen.
2: Ja, soll ich dich jetzt wecken, weil du träumst gerade?
1: Genau. Ich glaube, es ist eigentlich das Gegenteil, oder? Ist das der Dorftrottel?
2: Definitiv. Ja, ich sag's dir, wie sich deine Eltern sind angerufen worden,
1: genau.
2: Die sollen vorbeikommen.
1: Und sie haben mir erzählt, dass ich ein kleines Genie bin, weil ich der Glufer-Michel bin. Und ich hab's immer mein Leben lang geglaubt. Vielen Dank, bis morgen.
2: Und der Rektor, den du dann leider öffnen müsstest, dass du...
1: Hast du es geblickt, als ich Steve mit Thomas getauscht hatte?
2: Ja. Ich kenne dich zu lang.
1: Alles klar. Bis morgen.
2: Bis morgen.
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21: Das Wetter für uns in Baden-Württemberg. Ja, der Wind kommt und der bringt so langsam Regen und ordentlich Abkühlung. Aktuell noch in Lahr im Schwarzwald 22 Grad, in Karlsruhe noch 24, in Esslingen 25. Aber morgen wird es knapp 10 Grad kühler und dann auch durchwachsen. 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Vorsichtig, eine Entenfamilie ist unterwegs auf der A81 Halbehorn Stuttgart zwischen Pleidelsheim und Ludwigsburg Nord. Hier in beide Richtungen vorsichtig fahren. Die Baustelle auf der A5 Frankfurt Richtung Karlsruhe zwischen Bruchsal und Karlsruhe-Durlach sorgt für 14 Kilometer Stau und eine Stunde plus. Und eine halbe Stunde länger braucht ihr bei der A81 Richtung Stuttgart zwischen Stuttgart-Zuffenhausen und dem Engelbergtunnel. Eure Staus, eure Blitzer, immer kostenlos 0800 24 7 107.7. Kommt gut an! 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
21: Weiter geht's mit den meisten 80ern und 90ern. Jetzt von Tina Turner, ihr eigener Lieblingssong, The Best. Ich bin Nicole. Schönen Montagnachmittag wünsche ich euch.
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Ja, und viele Fans bereiten sich ja schon vor. Am Samstag sind sie bei uns in Stuttgart auf dem Cannstatter Wasen. Es soll nicht so heiß sein, aber dafür sehr schön sonnig. Also beste Voraussetzungen. Und jetzt geht's besser.

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7: Bei Stuttgart 21 werden noch ein paar Jahre draufgesetzt. Unser Top-Thema jetzt. Es ist Montagabend, 18 Uhr.
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9: Schönen guten Abend. Aus Stuttgart 21 wird wohl eher Stuttgart 31. Bei dem milliardenteuren Bahnprojekt gibt es weitere Verzögerungen. Deswegen verschiebt die Deutsche Bahn die Eröffnung auf Ende 2031, berichtet die FAZ. Grund sind demnach Probleme bei der Technik. Stuttgart 21 soll nämlich ein digitaler Vorzeigebahnknoten werden. Die Deutsche Bahn wollte sich nicht zu der neuen Verzögerung äußern. Kurz vor dem Start der Fußball-WM hofft der deutsche Handel wieder auf viel Umsatz. Bei der Heim-EM vor 2 Jahren waren es 3,8 Milliarden Euro. Dieses Jahr sind Euphorie und Kauflaune bislang aber noch nicht so richtig da. Fürs DFB-Team wird es jetzt langsam ernst. Heute bezieht es sein WM-Quartier in North Carolina. Bundestrainer Julian Nagelsmann sagt:
10: Das Allerwichtigste aus Trainer- und Mannschaftssicht ist die Nähe zu den Plätzen. Wir haben 3 Plätze in einem sehr, sehr guten Zustand. Wir können sie fußläufig oder mit dem Fahrrad in weniger als 10 Minuten erreichen. Und das ist schon ein ganz entscheidender Faktor, weil man natürlich aufgrund der Distanzen der Spiele hier in den USA schon eine gewisse Strecke zurücklegt, die wir im Trainingsalltag tunlichst vermeiden möchten. Und das ist uns mit diesem Basecamp geglückt.
9: Am Sonntag geht es zum WM-Auftakt in Houston, Texas gegen Curaçao. Und nun weitere Meldungen in Kürze. Ein großer Stromausfall legt weiter Teile von Reutlingen lahm. Tausende Haushalte in der Stadt sind weiter ohne Strom und das seit einem Brand in einem Umspannwerk vergangene Nacht. Ob das Feuer absichtlich gelegt wurde, wird jetzt untersucht. In Brandenburg hat die Polizei einen 11-Jährigen am Steuer erwischt. Der Junge sollte seinen Vater zu einer Tankstelle fahren, weil der schon Alkohol getrunken hatte, heißt es von der Polizei. An der Tankstelle wollte der 36-Jährige sich wohl neuen Alkohol besorgen. Er hat jetzt eine Anzeige am Hals. Viele Sportler und Prominente gratulieren Alexander Zverev zum ersten Grand-Slam-Sieg seiner Karriere. Das hast du dir verdient, schreibt zum Beispiel Paris-Rekord-Champion Rafael Nadal. Und Glückwünsche kommen auch von Grand-Slam-Siegerin Angie Kerber, Fußballer Thomas Müller und Kanzler Friedrich Merz.
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7: Das Wetter für uns in Baden-Württemberg aktuell 24 Grad in Neckarwestheim, Kreis Heilbronn, 23 in Pforzheim, noch 25 in Schwäbisch Gmünd, aber es kühlt jetzt ab. Ihr merkt, der Wind kommt, der bringt auch den Regen und auch so ordentlich Abkühlung. Also morgen nur noch so um die 18 Grad, erste Tageshälfte noch nass, zum Feierabend hin wird's dann trocken. Nürtinger Meilentag. Ab Freitag geht's los mit Maisingen, Rummelplatz, Biergarten und täglich Live-Musik mit coolen Bands. Freut euch auf den farbenfrohen Festumzug am Samstag. 18:03 die neue 107.7 Verkehrsservice. Den ganzen Nachmittag steht ihr schon auf der A5 Frankfurt Richtung Karlsruhe zwischen Bruchsal und Karlsruhe-Durlach. Bei der Baustelle heute eine Stunde länger. Eine halbe Stunde plus auch A81 Richtung Stuttgart zwischen Stuttgart-Zuffenhausen und Engelberg-Tunnel bei der Baustelle 5 Kilometer Stau. Außerdem bei der Baustelle A81 Höhe Sindelfingen Richtung Stuttgart 2 Kilometer Stop and Go. Und bei der Baustelle Dauerbaustelle Pforzheim A8 Richtung Karlsruhe 3 Kilometer Stop and Go. Und B10 Stuttgart in der Uferstraße zwischen dem Leutze-Tunnel und Dreieck-Neckar-Park aktuell auch 2 Kilometer Stau. Wenn ihr jetzt noch was gesehen habt, Staus, Blitzer, gerne her damit. Immer kostenlos 0800 24 7 107 7. 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
7: Einen entspannten Montagabend wünsche ich euch. Von uns gibt's dazu die meisten 80er und 90er. Jetzt habe ich von Bon Jovi für euch You Give Love a Bad Name. Ich bin Nicole. Hi.
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0: Der Regen kommt. 18.25 Uhr ist es, hier ist die neue 107.7. Ja, in Stuttgart ging es gerade vor 2 Minuten los im Rems-Murr-Kreis. Das müsste aktuell noch Wind sein. Aber da startet es auch gleich in Reutlingen. Da regnet es schon ein bisschen. Und mit entspannt Fernsehschauen und auf der Couch liegen ist da heute nicht viel. In vielen Teilen ist seit heute Nacht der Strom weg. 7.500 Haushalte sind betroffen. Ja, und bis die Vollversorgung wieder da ist, dauert das noch. Also vielleicht sogar bis zu 48 Stunden. Kann man noch nicht sagen. Es war Brandstiftung, wieso der Strom weg ist. Die Ermittlungen laufen da. Währenddessen sind jetzt die Polizei und die Feuerwehr dran, sich um die Betroffenen zu kümmern. Das heißt, falls man hier noch Notversorgung braucht, falls Eltern Nahrung aufwärmen müssen wie ihre Kinder. Wichtig ist ja aber in solchen Situationen gar nicht, dass der Fernseher läuft, dass eben aber Dinge funktionieren, wie dass ein Krankenhaus wieder Strom hat. Franzi aus Reutlingen arbeitet da und sie hat uns erzählt, dass es heute aber sehr gut geklappt hat.
1: Dank der Notstromversorgung wurde die medizinische Versorgung ohne größere Einschränkungen aufrechterhalten. Und es mussten auch nur wenige Operationen verschoben werden. Und das zeigt ja, dass die Teams schnell und gut reagiert haben und die Patientensicherheit jederzeit gewährleistet war.
0: Ja, und das ist das Wichtigste und vor allem gut zu hören. Danke dir, Franzi, für deine Sprachnachricht dazu. Wenn wir hierzu neue Infos haben, dann geben wir euch direkt Bescheid. Hier bei der neuen 107.7.

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1: Das Wetter für uns in Baden-Württemberg. Es regnet aktuell in Bempflingen, Kreis Esslingen bei 23 Grad. Auch in Sindelfingen ist es nass bei 22 Grad. In Schwäbisch Hall bei 23 Grad. Gerade noch trocken, aber es dauert nicht mehr lange. Morgen Vormittag auch erstmal nass. Nachmittags wird es dann aber trocken. Wesentlich kühler. Um die 17 Grad morgen nur noch. 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Ihr steht immer noch bei der A5 bei der Baustelle Richtung Karlsruhe zwischen Bruchsal und Karlsruhe-Durlach. Eine Stunde länger. Hier sind aktuell 15 Kilometer Stau. Dann sorgt noch die Dauerbaustelle Pforzheim für die üblichen 3 Kilometer Stop-and-Go Richtung Karlsruhe. Fast eine halbe Stunde plus auf der A81 beim Engelbergtunnel Richtung Stuttgart. Und bei der Baustelle Sindelfingen A81 Richtung Stuttgart 2 Kilometer Stop-and-Go. Wenn ihr noch was gesehen habt, Staus, Blitzer, gerne melden. Immer kostenlos 0800 24 7 107.7. Kommt gut an! 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
1: Mit den meisten 80ern und 90ern machen wir weiter am Montagabend. Jetzt von Roxette The Look. Ich bin Nicole. Schön, dass ihr mit dabei seid.
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irgendwie immer das Gleiche, oder? Man ist im Urlaub und dann holt man sich so eine richtig gute Bräune, denkt sich, ja, jetzt hier die Arme, die Beine, wow. Und dann ist man in Deutschland und es regnet. Aber es wird nächste Woche wieder besser. Hier ist die

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7: Aus Stuttgart 21 wird jetzt wohl, nee, nicht Stuttgart 26, 27, Stuttgart 31 wird da jetzt raus. Unser Top-Thema jetzt. Es ist Montagabend, 19 Uhr.
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9: Schönen guten Abend. Bei dem milliardenteuren Bahnprojekt gibt's weitere Verzögerungen. Deswegen verschiebt die Deutsche Bahn die Eröffnung auf Ende 2031, berichtet die FAZ. Grund sind demnach Probleme bei der Technik. Stuttgart 21 soll nämlich ein digitaler Vorzeigebahnknoten werden. Die Deutsche Bahn wollte sich nicht zu der neuen Verzögerung äußern. Der Countdown zur Fußball-WM läuft. Heute bezieht die deutsche Nationalmannschaft ihr Teamquartier in North Carolina. Am Sonntag steht dann in Houston, Texas, das erste Gruppenspiel gegen Curaçao an. Hier in Deutschland hofft der Handel wieder auf viel Umsatz zum Turnier. Bei der Heim-EM vor 2 Jahren waren es 3,8 Milliarden Euro. Stefan Hertel vom Handelsverband sagte uns:
10: Man muss auch sagen, dass die Effekte natürlich deutlich höher sind, wenn so ein Turnier im eigenen Land stattfindet, weil dann eben auch einfach noch Leute aus vielen anderen Ländern kommen und hier einkaufen. Je weiter die deutsche Nationalmannschaft im Turnier kommt, desto größer ist die Wahrscheinlichkeit, dass sich das auch irgendwie positiv auf die Gesamtstimmung niederschlägt, was dann auch einen Nutzen für die Wirtschaft hätte.
9: Und nun weitere Meldungen in Kürze. Der Iran hat seine Angriffe auf Israel vorerst für beendet erklärt. Bedingung sei aber, dass auch Israel seine Angriffe auf die Hisbollah-Miliz im Libanon stoppt, heißt es in einer Erklärung. US-Präsident Trump hatte beide Seiten aufgefordert, die erneuten gegenseitigen Angriffe zu stoppen. Wird der Tankrabatt nochmal verlängert? Darüber will die Bundesregierung entscheiden, kurz bevor die Steuersenkung Ende des Monats ausläuft. Bislang ist die Koalition zufrieden, wie die Steuersenkung klappt. Ein Regierungssprecher sagt, der Rabatt wirkt. Wer in Südeuropa Urlaub macht, kann oft deutlich sparen. Am billigsten sind Nordmazedonien und Bulgarien, sagt das Statistische Bundesamt. Dort kosten Hotel und Restaurant nur etwa halb so viel wie in Deutschland. In Nordeuropa ist es dagegen meist teurer. Spitzenreiter ist Island zusammen mit der Schweiz.
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7: Das Wetter für uns in Baden-Württemberg, ja, so eine richtige Regenwolke zieht gerade durch. In Karlsruhe ist es schon wieder trocken, also es ist noch nass, aber es regnet nicht mehr. Aber im Kreis Göppingen in Ottenbach kommt jetzt gerade ordentlich was runter, genauso in Esslingen auch morgen. Deswegen deutlich kühler, um die 18 Grad und weiterhin durchwachsen. 19:03, die neue 107.7 Verkehrsservice. Vorsichtig! Ein Unfall sorgt für eine gesperrte Straße auf der B28 Tübingen Richtung Reutlingen, und zwar zwischen Kusterdingen, Jettenburg und dem Industriegebiet Reutlingen West. Dann steht ihr eine Viertelstunde länger bei der A81 Richtung Stuttgart zwischen Stuttgart-Zuffenhausen und dem Dreieck Leonberg an der Baustelle. Und Dann bitte noch vorsichtig in Stuttgart am Schattenring. Hier liegen Gegenstände auf der Straße. Wenn ihr noch was gesehen habt, Staus, Blitzer, gerne melden. Immer kostenlos 0800 24 700 77. Kommt gut an.
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7: Ja, und dazu gibt's die meisten 80er und die meisten 90er. Jetzt von Queen, It's a Hard Life. Ich bin Nicole, schönen Montagabend.
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0: Seis von Foreigner. Ja, morgen kühlt es auch nochmal richtig ab. Und in Reutlingen ist es nicht nur dunkel wegen den Gewitterwolken, nee, da fehlt immer noch der Sturm. Es ist 19.23 Uhr, hier ist die neue 107.7. Ja, und aktuell haben immer noch 7.500 Haushalte, also ca. 30.000 Menschen, in Teilen von Reutlingen keinen Strom. Heute Nacht ging es los. Wie lange der Strom noch weg ist, kann niemand so genau sagen. Es kann aber schon auch noch 48 Stunden dauern. Klar ist aber jetzt schon mal, es war Brandstiftung. Die Ermittlungen laufen. Und Marie aus Wannweil hat es heute Nacht ganz genau mitbekommen.
1: Ja, also wir sind heute Nacht um 1.40 Uhr aufgewacht. Wir schlafen bei offenem Dachfenster, wohnen in Wannweil und war plötzlich hellstes Blitzlicht verschiedenster Farben am Himmel und dieses dröhnende Grollen, das war unglaublich laut. Man hat richtig so dieses Strombrummen, Summen im Hintergrund gehört. Insgesamt war dieses, was auch immer es war, über 5 Minuten lang und dann hat es irgendwann plötzlich aufgehört und dann hat es nochmal gute 5 bis 10 Minuten gedauert, bis man dann die erste Feuerwehr gehört hat, wo das dann schon alles wieder vorbei war. Es war sehr unheimlich und sehr krass und der Strom war dann zu dem Zeitpunkt schon längst weg.
0: Ja, und die Feuerwehr und auch die Polizei sind gerade die ganze Zeit dran, die Bevölkerung mit dem Nötigsten zu versorgen. Vielen Dank an dieser Stelle dafür. Und wenn wir wissen, wann es wieder Strom gibt, dann geben wir euch direkt Bescheid. Aber jetzt machen wir erstmal mit Regen weiter, oder? Diesmal jetzt von Phil Collins. I wish it would rain down. 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
9: Das Wetter für uns in Baden-Württemberg. Ja, mit dem Regen kam jetzt auch der Wind und die Kältefront. Morgen wird es wesentlich kühler. Nur um die 18 Grad in Tübingen, auch in Sachsenheim und in Maulbronn im Enzkreis. Die erste Tageshälfte auch noch mal nass. Im Feierabend hin, da wird es dann trocken. 19.32 Uhr, die neue 107.7 Verkehrsservice. Achtung, eine ungesicherte Unfallstelle auf der A8 Stuttgart Richtung München zwischen Merklingen und Ulm West. Und außerdem braucht ihr ein bisschen länger noch A81 Richtung Stuttgart zwischen Stuttgart-Feuerbach und Dreieck-Leonberg bei der Baustelle. Noch 1 Kilometer Stau. Ansonsten, wenn es stark regnet, passt bitte auf vor Aquaplaning. Kann sehr schnell passieren. Eure Staus, eure Blitzer immer kostenlos 0800 24 7 1077. Kommt gut an.
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9: Für den perfekten Montagabend habe ich jetzt für euch Guns N' Roses mit Paradise City. Wir haben die meisten 80er und 90er für euch.
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2: In Thalen-Reutlingen fehlt seit knapp 20 Stunden der Strom und bis jetzt kommt er auch nicht zurück. Alle aktuellen Infos zum Stromausfall jetzt. Es ist Montagabend, 20 Uhr.
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4: Schönen guten Abend. Beim großen Stromausfall in Reutlingen gehen die Behörden von Brandstiftung aus. Innenminister Hagel spricht von einer vorsätzlichen Tat. Staatsschutz und Antiterrorzentrum beim Landeskriminalamt ermitteln. Reutlingens Oberbürgermeister Thomas Keck hat den Vorfall scharf verurteilt.
5: Wenn es dann an so Sachen geht wie Klinikum, Beatmungspatienten etc., wenn es also wirklich radikal ans Leben anderer Menschen geht, das ist unverzeihlich und deshalb ist es gerechtfertigt, hier wirklich alles zum Einsatz zu bringen, um die Urheber zu ermitteln und ihrer gerechten Strafe zuzuführen.
4: Die Stadtwerke arbeiten gerade daran, dass auch die letzten Haushalte wieder mit Strom versorgt werden. In der Spitze waren 20.000 Haushalte betroffen. Aus Stuttgart 21 wird wohl eher Stuttgart 31. Bei dem milliardenteuren Bahnprojekt gibt's weitere Verzögerungen. Deswegen verschiebt die Deutsche Bahn die Eröffnung auf Ende 2031, berichtet die FAZ. Grund sind demnach Probleme bei der Technik. Stuttgart 21 soll nämlich ein digitaler Vorzeigebahnknoten werden. Die Deutsche Bahn wollte sich nicht zu der neuen Verzögerung äußern. Und nun weitere Meldungen in Kürze. Die Bundesregierung entscheidet Ende des Monats über eine Verlängerung des Tankrabatts, also kurz bevor er ausläuft. Bislang ist die Koalition zufrieden, wie die Steuersenkung klappt. Auch das IFO-Institut sagt, der Rabatt kommt an. Eine Verlängerung sehen die Experten aber kritisch, weil vor allem Vielfahrer profitieren. Deutschland und Frankreich stoppen ihr gemeinsames Kampfjet-Projekt. Hintergrund ist auch ein Führungsstreit bei den zuständigen Unternehmen. Eigentlich sollte der Kampfjet ab 2040 das Rückgrat der deutsch-französischen Luftverteidigung sein und ältere Modelle ablösen. Der Countdown zur Fußball-WM läuft. Heute bezieht die deutsche Nationalmannschaft ihr Teamquartier im US-Bundesstaat North Carolina. Der deutsche Handel hofft wieder auf viel Umsatz zum Turnier. Bei der Heim-EM vor 2 Jahren waren es 3,8 Milliarden Euro.
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2: Das Wetter für uns in Baden-Württemberg. Ja, die Regenwolke, die ist jetzt schon fast komplett durchgezogen durch Baden-Württemberg. In Gärtringen im Landkreis Böbingen jetzt nur noch 19 Grad. In Plüderhausen, im Ramsmoorkreis noch 21. In Bad Mergentheim, Main-Tauber-Kreis 21. Hier war es auch trocken. Morgen Vormittag nochmal nass. Nachmittags dann aber auch schon wieder trocken. Bei morgen nur noch um die 18 Grad. 20.03 Uhr, die neue 107.7 Verkehrsservice und bitte vorsichtig, A81 Heilbronn-Würzburg zwischen Kreuz-Weinsberg und Neuenstadt. Hier besteht in beide Richtungen Aquaplaning-Gefahr. Also macht nicht zu schnell. Eure Staus, eure Blitzer, immer kostenlos 0800 24 7077. Kommt gut an.
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1: Im Studio Mia Hin. Schönen guten Abend. Nach dem großen Stromausfall in Reutlingen vermuten die Ermittler Brandstiftung. Unter anderem wird geprüft, ob Brandbeschleuniger im Spiel war. Staatsschutz und Antiterrorzentrum ermitteln. Baden-Württembergs Innenminister Manuel Hagel sagt:
2: Wir werden keinen Stein auf dem anderen lassen, um diese Täter zu finden. Und jeder, der sich überlegt, sowas an der kritischen Infrastruktur in Baden-Württemberg zu machen, dem muss klar sein, dass wir alles tun werden, um diesem Terror auch Einhalt zu gebieten und mit aller Härte dagegen vorzugehen.
1: In der Spitze waren 20.000 Haushalte ohne Strom. In den nächsten Stunden sollen auch die letzten Betroffenen wieder am Netz sein. Aus Stuttgart 21 wird wohl eher Stuttgart 31. Bei dem milliardenteuren Bahnprojekt gibt's weitere Verzögerungen. Deswegen verschiebt die Deutsche Bahn die Eröffnung auf Ende 2031, berichtet die FAZ. Grund sind demnach Probleme bei der Technik. Stuttgart 21 soll nämlich ein digitaler Vorzeigebahnknoten werden. Die Deutsche Bahn wollte sich nicht zu der neuen Verzögerung äußern. Und nun weitere Meldungen in Kürze. Wird der Tankrabatt nochmal verlängert? Darüber will die Bundesregierung entscheiden, kurz bevor die Steuersenkung Ende des Monats ausläuft. Bislang ist die Koalition zufrieden, wie die Steuersenkung klappt. Ein Regierungssprecher sagt, der Rabatt wirkt. Bringt die Fußball-WM in Nordamerika den deutschen Handel zum Jubeln? Die Branche hofft auf einen Milliardenumsatz. Bei der Heim-EM vor 2 Jahren waren es 3,8 Milliarden Euro. Fürs DFB-Team wird's jetzt so langsam ernst. Die Mannschaft bezieht heute ihr WM-Quartier im US-Bundesstaat North Carolina. Wer in Südeuropa Urlaub macht, kann oft deutlich sparen. Am billigsten sind Nordmazedonien und Bulgarien, sagt das Statistische Bundesamt. Dort kosten Hotel und Restaurant nur etwa halb so viel wie in Deutschland. In Nordeuropa ist es dagegen meist teurer. Spitzenreiter ist Island zusammen mit der Schweiz.
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1: Im Studio Gisa Weber, schönen guten Abend. Nach dem großen Stromausfall in Reutlingen vermuten die Ermittler Brandstiftung. Unter anderem wird geprüft, ob Brandbeschleuniger im Spiel war. Staatsschutz und Antiterrorzentrum ermitteln. Baden-Württembergs Innenminister Manuel Hagel sagt:
2: Wir werden keinen Stein auf dem anderen lassen, um diese Täter zu finden. Und jeder, der sich überlegt, sowas an der kritischen Infrastruktur in Baden-Württemberg zu machen, dem muss klar sein, dass wir alles tun werden, um diesem Terror auch Einhalt zu gebieten und mit aller Härte dagegen vorzugehen.
1: In der Spitze waren 20.000 Haushalte ohne Strom. In den nächsten Stunden sollen auch die letzten Betroffenen wieder am Netz sein. Der Iran hat seine Angriffe auf Israel vorerst für beendet erklärt. Bedingung sei aber, dass auch Israel seine Angriffe auf die Hisbollah-Miliz im Libanon beendet, heißt es in einer Erklärung. US-Präsident Trump hat inzwischen beide Seiten aufgefordert, die erneuten gegenseitigen Angriffe zu stoppen. Und nun weitere Meldungen in Kürze. Die Bundesregierung entscheidet Ende des Monats über eine Verlängerung des Tankrabatts, also kurz bevor er ausläuft. Bislang ist die Koalition zufrieden, wie die Steuersenkung klappt. Auch das IFO-Institut sagt, der Rabatt kommt an. Eine Verlängerung sehen die Experten aber kritisch, weil vor allem Vielfahrer profitieren. Wer in Südeuropa Urlaub macht, kann oft sparen. Am billigsten sind Nordmazedonien und Bulgarien, sagt das Statistische Bundesamt. Dort kosten Hotel und Restaurant nur etwa halb so viel wie in Deutschland. In Nordeuropa ist es dagegen meist teurer. Spitzenreiter ist Island zusammen mit der Schweiz. Bei einem schweren Erdbeben sind auf den Philippinen mehr als 30 Menschen ums Leben gekommen. Mehr als 130 wurden verletzt. Das Beben hatte eine Stärke von 7,8. Wegen einer Tsunami-Warnung wurden auch mehrere Küstenregionen heute Morgen evakuiert. Viel Grün, viel Ruhe, beste Trainingsbedingungen. Die deutsche Fußballnationalmannschaft hat ihr WM-Quartier im US-Bundesstaat North Carolina bezogen. Das DFB-Team kommt in Winston-Salem unter. Von dort aus reist die Mannschaft zu ihren Spielen. Am Sonntag geht es in Houston, Texas gegen Curaçao.
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0: 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Kennst du die Geschichte hinter diesem Song? 1982. US-Rockkomponist Jim Steinman hat einen Song für das neue Album von Meatloaf geschrieben. Er nennt es Total Eclipse of the Heart. Doch es gibt Ärger. Meatloaf und Steinman streiten über das Geld, das der Songwriter als Gage möchte. Und die Männer werden sich einfach nicht einig. Dann schaltet sich die Plattenfirma ein und macht eine Ansage. So viel Geld für einen Song, sagt sie, bezahlen wir nicht. Also nimmt Jim Steinman den Song und bietet ihn statt Meatloaf einfach Bonnie Tyler an. Die Platte wird ein voller Erfolg und verkauft sich über 5 Millionen Mal. Bonnie Tyler. Total Eclipse of the Heart.
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Kennst du die Geschichte hinter diesem Song? Es ist 1966. Philip David ist 15 und begeisterter Radiohörer. Stundenlang sitzt er in seinem Kinderzimmer und wartet vor dem Radio auf seinen Lieblingssong. Plötzlich hört er das erste Mal diesen Song. Mit den Fingern fängt er an, auf dem Tisch Schlagzeug zu spielen. Er liebt diese Nummer von den Supremes. 16 Jahre später. Aus Philip David ist Phil Collins, wie wir ihn heute kennen, geworden. Für sein neues Album Hello, I Must Be Going sucht er noch einen Song. Und er entscheidet sich dafür, eine neue Version seines Lieblingssongs aufzunehmen. You Can't Hurry Love wird ein Nummer-1-Erfolg in den USA und ist bis heute ein Teil von bestem Rock und Pop. 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

0: 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Kennst du? Die Geschichte hinter diesem Song? Es ist Anfang der 80er Jahre. David Page sitzt zu Hause auf der Couch. Im Fernsehen läuft eine Dokumentation über hungernde, sterbende Menschen in Afrika. Diese Bilder lassen ihn nicht mehr los. Er muss etwas tun. Page setzt sich an sein Keyboard und beginnt, einen Song zu schreiben. Gesegnet sei die Regenzeit hier unten in Afrika. Es wird schon einige Zeit dauern, um all das zu tun, was wir bisher nicht konnten. Toto-Gitarrist Steve Lukather glaubt nicht an den Erfolg des Songs. Wenn die Nummer ein Hit wird, sagt er, renne ich nackt den Hollywood Boulevard herunter. Seinen Wetteinsatz hat er bis heute noch nicht eingelöst. Toto, Africa.
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0: 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Kennst du die Geschichte hinter diesem Song? Kalifornien Anfang der 80er Jahre. Vier junge Frauen haben eine Band und wollen reich und berühmt werden. Vicky, Debbie, Michael und Susanna tingeln durch Clubs und bekommen irgendwann ihren lang ersehnten Plattenvertrag. Doch ihre ersten Songs floppen. Bis das Telefon klingelt. Die Mädels staunen. Es ist Prince.
1: Hey, sagt er, ich habe da einen Song für euch. Wollt ihr ihn haben?
0: Natürlich wollen sie und schaffen mit dem Song von Prince den Durchbruch. Manic Monday ist heute bester Rock und Pop.
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